0: dasselbe Nummer. Ich hab so Herzklopfen. Ah, du musst ruhig sein, Barney. Das geht doch über dein Gitarrenmikro.
1: Das ist geil. Das, ich flipp aus.
2: Ich glaube, wie alt der Günther ist.
0: Das erinnert mich so an meine Jugend, irgendwie so. An die Moomin-Familie und das.
1: Okay.
0: An Conny Francis.
1: Hallo, du.
0: Mein Jahrgang.

0: Es ist zu viel bis heute nicht aus.
1: Wahnsinn! Super, wenn ich mehr.
2: Jetzt geht aber auf Baden spielen. 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

0: Sorry.
1: Schön.
0: Ich hab's.

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1: Ich bin Hendrik Daum. Rund 72.000 Migranten sind vergangene Woche irregulär in die spanische Nordafrika-Exklave Ceuta gelangt. Etwa 70.000 von ihnen sind inzwischen wieder nach Marokko zurückgekehrt. Einige der EU-Mitgliedstaaten hatten Spanien wegen des Vorfalls heftig für seine Migrationspolitik kritisiert. Jetzt haben sich die EU-Innenminister in einer Krisensitzung ausgesprochen. Was dabei rausgekommen ist, berichtet Ursula Winkler.
2: Sie wollen künftig besser vorbereitet sein durch Frühwarnsysteme. Dazu gehört zum Beispiel auch, genauer in die sozialen Medien zu schauen. Denn viele Migranten hatten gesagt, sie seien durch Videos und Nachrichten bei TikTok und Co. auf die angeblich offene Grenze aufmerksam geworden. Sonst hätten sicher nicht zigtausende diese gefährliche Reise angetreten. Mindestens 75 Menschen starben ja im Meer. Der Ansturm hatte auch für Streit zwischen den EU-Ländern gesorgt. Jetzt lobten aber die Innenminister das rasche Handeln der spanischen Behörden.
1: Die schwarz-rote Koalition trifft derzeit Vorkehrungen für eine Neuauflage des Zivildienstes, und zwar für den Fall, dass die Wehrpflicht wieder eingeführt werden muss, um so genügend Soldatinnen und Soldaten zu rekrutieren. Linke und FDP kritisieren diese Vorbereitungen der Bundesregierung für einen neuen Zivildienst. Linken-Chefin Schwertner warnte, ein verpflichtender Zivildienst könnte tariflich bezahlte Arbeit im Sozialbereich verdrängen. Und FDP-Generalsekretär Hagen sagte, die Pläne zeigten, dass die Bundesregierung kein Vertrauen habe, die Sollstärke der Bundeswehr durch Freiwilligkeit zu erreichen. Im Streit um den Bau eines neuen Sessellifts im Allgäu haben sich Naturschützer und Betreiber geeinigt. Die Oberstdorf-Kleinwalsertal-Bergbahnen verpflichten sich durch den Vergleich zu weiteren Schutzmaßnahmen im betroffenen Gebiet. Da geht's laut Landesbund für Vogel- und Naturschutz etwa um Tiere wie Birkhuhn, Alpenmosaik, Jungfer, Zitronenzeisig und Waldbirkenmaus. Im Gegenzug kann die Scheitobelbahn am Fellhorn bei Oberstdorf jetzt gebaut werden. Sie soll schon im kommenden Winter den Betrieb aufnehmen. Über der Ostsee ist es erneut zu einem militärischen Zwischenfall gekommen. Die polnische Luftwaffe hat dort nach eigenen Angaben ein russisches Aufklärungsflugzeug abgefangen, zum dritten Mal innerhalb weniger Tage. Polen spricht von provokativen Aktionen Russlands. Der polnische Luftraum sei aber nicht verletzt worden. FIFA-Boss Gianni Infantino hat Medienberichten zufolge für den heutigen Mittwoch zu einer Krisensitzung des Weltverbands nach Marokko geladen. Der heftig in der Kritik stehende FIFA-Boss, heißt es, habe wichtige Mitarbeiter zu einem Treffen in die Hauptstadt Rabat beordert. Allerdings sei unklar, was er dort genau besprechen wolle. Infantino hatte zuletzt für eine Welle der Empörung in der Fußballwelt gesorgt, als seine Pläne zum Verkauf von WM-Rechten an Investoren bekannt wurden.
0: Das Wetter.
1: Im Moment ziehen vor allem im Nordwesten noch Schauer und Gewitter durch. Ansonsten ist es aber nur locker bewölkt und trocken. Die Werte gehen bis in der Früh runter auf 21 bis 15 Grad. Heute am Mittwoch, da scheint wieder häufig die Sonne. Zum Abend hin entstehen aus den Alpen heraus aber erneut Gewitter. Die Höchstwerte erreichen 30 Grad in der Rhön und bis zu 36 Grad an der unteren Donau. Morgen am Donnerstag von den Alpen bis Niederbayern Schauer und Gewitter und nicht mehr ganz so heiß.
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1: Ich bin Hendrik Daum. Die EU-Staaten wollen nach ihrem Streit über die Migrationskrise in Ceuta künftig geschlossener auftreten. Außerdem wollen sie durch Frühwarnsysteme besser vorbereitet sein. Das teilten die Mitgliedsländer nach einer Videokonferenz der Innenminister mit. Vergangene Woche waren insgesamt rund 72.000 Migranten in die spanische Nordafrika-Exklave Ceuta gelangt. Rund 70.000 von ihnen sind inzwischen nach Marokko zurückgekehrt. Aus Madrid berichtet Julia Macher.
2: Spanien sieht sich gestärkt. Alle EU-Partner hätten die schnelle Reaktion und das effiziente Krisenmanagement gelobt, so der Innenminister. Nachdem vergangene Woche Zehntausende Migranten schwimmend und kletternd in die spanische Exklave Ceuta drängten, hatten mehrere Länder Madrids liberale Einwanderungspolitik dafür verantwortlich gemacht.
1: Die Serie von Enthüllungen über alarmierende Hackerfähigkeiten führender KI-Modelle reißt nicht ab. Jetzt ertappten britische Sicherheitsforscher künstliche Intelligenz beim Versuch, in Eigeninitiative eine Schwachstelle in öffentlich zugänglicher Software einzuschleusen. Um damit durchzukommen, versuchte das KI-Modell der Entwicklerfirma Anthropic sogar, per E-Mail einen zuständigen Menschen zu manipulieren. In der Nähe von Schneitzelreuth im oberbayerischen Landkreis Berchtesgadener Land brennt aktuell ein Wald am Kranzbergkogel. Eine Drohne der Feuerwehr hat eine Brandfläche von mehreren hundert Quadratmetern ausgemacht. Ein Polizeihubschrauber hat bereits erste Löschversuche aus der Luft unternommen. Gleichzeitig waren Feuerwehrkräfte am Boden im Einsatz. Am späten Abend wurden die Löscharbeiten wegen der Dunkelheit ausgesetzt. Sie sollen heute mit mehreren Löschhubschraubern koordiniert fortgesetzt werden. Ziel ist es, die Flammen am Steilhang gezielt einzudämmen. Der massiv in der Kritik stehende FIFA-Präsident Infantino hat für heute zu einer Krisensitzung des Weltverbands nach Marokko geladen. Das berichten englische Medien. Zu dem Treffen habe Infantino wichtige Mitarbeiter in die Hauptstadt Rabat beordert. Allerdings sei völlig unklar, was der FIFA-Chef genau besprechen will. Infantino hatte zuletzt für Empörung in der Fußballwelt gesorgt, als seine Pläne bekannt wurden, WM-Rechte an Investoren zu verkaufen.
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1: Heute scheint wieder häufig die Sonne, dabei wird's drückend schwül. Die Höchstwerte erreichen 30 Grad in der Rhön und bis zu 36 Grad an der unteren Donau. Zum Abend hin entstehen aus den Alpen heraus erneut Gewitter, örtlich mit Unwetterpotenzial. Morgen am Donnerstag von den Alpen bis Niederbayern Schauer und Gewitter und nicht mehr ganz so heiß.
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0: Ich bin Hendrik Daum. Einen schönen guten Morgen. Die EU-Staaten wollen nach ihrem Streit über die Migrationskrise in Ceuta künftig geschlossener auftreten. Außerdem wollen sie durch Frühwarnsysteme besser vorbereitet sein. Das teilten die Mitgliedsländer nach einer Videokonferenz der Innenminister mit. Vergangene Woche waren insgesamt rund 72.000 Migranten in die spanische Nordafrika-Exklave Ceuta gelangt. Rund 70.000 von ihnen sind inzwischen nach Marokko zurückgekehrt. Die Serie von Enthüllungen über alarmierende Hackerfähigkeiten führender KI-Modelle reißt nicht ab. Jetzt ertappten britische Sicherheitsforscher künstliche Intelligenz beim Versuch, in Eigeninitiative eine Schwachstelle in öffentlich zugängliche Software einzuschleusen. Um damit durchzukommen, versuchte das KI-Modell der Entwicklerfirma Anthropic sogar, per E-Mail einen zuständigen Menschen zu manipulieren. Die schwarz-rote Koalition trifft derzeit Vorkehrungen für eine Neuauflage des Zivildienstes, und zwar für den Fall, dass die Wehrpflicht wieder eingeführt werden muss, um genügend Soldatinnen und Soldaten zu rekrutieren. Linke und FDP kritisieren das. Linken-Chefin Schwertner warnte, ein verpflichtender Zivildienst könnte tariflich bezahlte Arbeit im Sozialbereich verdrängen. Und FDP-Generalsekretär Hagen sagte, die Pläne zeigten, dass die Bundesregierung kein Vertrauen habe, die Sollstärke der Bundeswehr durch Freiwilligkeit zu erreichen. In Bayerns Nahverkehr soll ab dem kommenden Jahr schrittweise ein neues In-Out-Ticketsystem eingeführt werden. Fahrgäste checken dazu per Smartphone vor Fahrtbeginn ein und am Ziel wieder aus. Der Fahrpreis wird danach automatisch berechnet. Damit sollen Fahrten künftig bayernweit auch über Verbundgrenzen hinweg möglich sein, ohne dass Kunden Tarife kennen müssen. Ein ähnliches System gibt es bereits in einigen Verkehrsverbünden wie München. Dort läuft es unter dem Namen Swiping. FIFA-Boss Gianni Infantino hat Medienberichten zufolge für den heutigen Mittwoch zu einer Krisensitzung des Weltverbands nach Marokko geladen. Der heftig in der Kritik stehende FIFA-Boss, heißt es, habe wichtige Mitarbeiter zu einem Treffen in die Hauptstadt Rabat beordert. Allerdings sei völlig unklar, was er dort genau besprechen wolle. Infantino hatte zuletzt für eine Welle der Empörung in der Fußballwelt gesorgt, als seine Pläne bekannt wurden, WM-Rechte an Investoren zu verkaufen.
1: Das Wetter.
0: Heute scheint wieder häufig die Sonne, dabei wird's drückend schwül. Die Höchstwerte erreichen 30 Grad in der Rhön und bis zu 36 Grad an der unteren Donau. Zum Abend hin entstehen aus den Alpen heraus erneut Gewitter, örtlich mit Unwetterpotenzial. Morgen am Donnerstag von den Alpen bis Niederbayern Schauer und Gewitter und nicht mehr ganz so heiß.
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1: Ich bin Angela Kress. Guten Morgen. Vor allem die Industrie klagt ja über im internationalen Vergleich hohe Strompreise. Bundeswirtschaftsministerin Reiche rechnet aber damit, dass man spürbare Entlastungen erst in den 2030er Jahren sehen werde. Tine Klimach berichtet.
2: Energiewende ja, aber die Kosten sollen gesenkt werden, weil steigende Energiepreise den Wirtschaftsstandort Deutschland belasten, sagt Ministerin Reiche. Das Kabinett hatte dazu eine Reform des erneuerbaren Energiengesetzes sowie ein Netzpaket auf den Weg gebracht. Bundestag und Bundesrat müssen das aber noch absegnen. Ihr Ziel sei mehr Markt und weniger Dauerförderung, so Reiche.
1: Britische Sicherheitsforscher haben eine neue alarmierende Fähigkeit von künstlicher Intelligenz entdeckt. In einem Test versuchte ein KI-Modell nicht nur öffentlich zugängliche Software zu hacken, sondern auch einen Menschen per E-Mail zu manipulieren. Demnach erschuf das Modell der Firma Anthropic dafür Fake-Identitäten und versendete Phishing-Mails. Die Forscher hatten eigenen Angaben zufolge nicht erwartet, dass die KI sich gegen Menschen richten würde. Der Hauptgeschäftsführer der Bundesvereinigung der Deutschen Arbeitgeberverbände, Kampeter, hat kritisiert, dass die geplante Abschaffung der abschlagsfreien Frührente schon wieder in Frage gestellt würde. Das mache ihn fassungslos, so Kampeter gegenüber der Bild-Zeitung. Wer Arbeitsplätze in Deutschland halten wolle, der müsse den Sozialstaat jetzt zwingend reformieren. In einigen Verkehrsverbünden gibt es das sogenannte In-Out-Ticketsystem bereits. Ab dem kommenden Jahr soll es schrittweise im gesamten bayerischen ÖPNV eingeführt werden. Heißt, Kunden können zu Fahrtbeginn mit dem Smartphone in Bus oder Bahn einchecken, am Ende checken sie sich wieder aus. Das System berechnet dann automatisch den Preis und das soll auch über Verbundgrenzen hinaus funktionieren. Der massiv in der Kritik stehende FIFA-Präsident Infantino hat für heute zu einer Krisensitzung des Weltverbands nach Marokko geladen. Das berichten englische Medien. Nach heftigem Widerstand hatte er seine Pläne zum Verkauf der Fußball-WM an Investoren begraben. Dennoch formiert sich vor allem in Europa heftiger Widerstand gegen ihn. Was er heute genau besprechen will, ist unklar.
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3: Und hier die Themen der Lokalnachrichten um 5:30. Schwerer Motorradunfall auf der Staatsstraße bei Mühldorf. Neuötting stellt Weichen für Solarpark und Standesamt. Stadt Burghausen ehrt hervorragende Absolventen. 2 Verletzte nach Zusammenstoß bei Wien-Höring und Wacker Burghausen zieht ins Toto-Pokal-Achtelfinale ein. Die Details um 5:30.
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1: Heute bekommen wir wieder viel Sonne ab. Dabei wird's drückend schwül. Die Höchstwerte erreichen 30 Grad in der Rhön und bis zu 36 Grad an der unteren Donau. Zum Abend hin entstehen dann aus den Alpen heraus auch wieder Gewitter, örtlich mit Unwetterpotenzial. Morgen am Donnerstag von den Alpen bis Niederbayern können Schauer und Gewitter dabei sein und es wird nicht mehr ganz so heiß.
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4: Ja, dann schauen wir doch gleich mal auf die Straßenkarte. Wunderschönen guten Morgen. Keine Verkehrsstörungen. Sehr mal zur Freiheit, zur Fahrt zwischen den Alz und Salzach. Ich wünsche Ihnen eine gute Fahrt. Kommen Sie gut und sicher an Ihr Ziel.
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4: Ja, nicht nur der SV Wacker Burghausen zieht ins Achtelfinale ein, auch der TSV Buchbach hat sich durchgesetzt mit einem 6:1 gegen Wasserburg. Ja, da werden wir drüber reden, im Sporttelegramm natürlich hier auf Radio ISW, im ISW-Wecker. Mein Name ist Thomas Völkersberger und der Völki, der wünscht eine schöne Wochenmitte, denn jetzt geht's wieder langsam aufs Wochenende zu.

Es wird heute wieder ein heißer Tag zwischen Inholz und Salzach, aber nicht so heiß wie gestern zum Beispiel. Also gestern, ich weiß ja nicht, wie es Ihnen gegangen ist, also das war ja absoluter Wahnsinn. Also da hat man ja gar nicht mehr gewusst, wie man sich bewegen soll oder ob man sich überhaupt noch bewegen soll. Und jeder Schatten war irgendwie viel besucht, also es war wirklich ein Wahnsinn. In Großstädten zum Beispiel, habe ich gestern gehört, am Abend in einer Reportage, würde man annehmen, ja, bei so heißem Wetter, der größte Umsatz in Eisdielen weit gefehlt. Da ist es auf dem Land mehr, was da so Eis gegessen wird, in der Stadt nicht so sehr. In der Stadt ideale Eis-Ess-Temperatur, jetzt halten Sie sich fest, 25 Grad. Die armen Stoderer, gell, kriegen heuer kein Eis, wenn es weiterhin so heiß bleibt. Das ist ja sehr Wahnsinn. Die sind so arm, also wirklich so arm. Und was ist das berühmteste Eis? Nicht Wassereis bei der Hitze? Komischerweise tatsächlich das Milchspeiseeis. Besonders beliebt bei den Kindern Softeis. Na, da schau her. Sowas nennt man Klugscheißerwissen, gell? Und das am frühen Morgen, 6.12 Uhr.

Wenn sie ein Wehwehchen haben, gehen sie zu Michelle. Die wird nämlich jetzt Heilerin. Sie hat ja den letzten Auftritt hinter sich und sagt jetzt, nö, jetzt mache ich mal Heilerin. Also die hat auch schon alles gemacht, gell? So Hundefriseurin war sie übrigens auch schon. Ob sie ein Thai-Restaurant besessen hat, das weiß ich nicht. Aber ich hätte was für sie. Da gibt es nämlich ein Sommerfest und zwar im Thai-Restaurant Kao nach Neuötting oder in Neuötting in der Altöttinger Straße 30. 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

6 Uhr und 24 Minuten, 6 Minuten vor 6:30. Das ist der erste Wecker an diesem Mittwochmorgen. Ja, nicht mehr lang, dann gibt's das Wichtigste aus der Region mit Ralf Stenger, unter anderem natürlich der Toto-Pokal. Also Buchbach war gestern im Einsatz und in den Lokalnachrichten in der ersten Stunde ist auf alle Fälle der SV Wacker Burghausen dabei. Sie waren ja gestern zu Gast bei 1860 Rosenheim. Wie das ausgegangen ist, erfahren Sie natürlich dann gleich.

0: bisschen zu früh sind wir jetzt dran, aber das macht nichts. Hier ist zum ersten Mal das Wichtigste aus der Region mit Ralf Stenger, die Lokalnachrichten.
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2: Mit Ralf Stenger, guten Morgen. Gestern hat sich auf der Staatsstraße 2092 bei Mühldorf ein schwerer Motorradunfall ereignet. Ein 29-jähriger Biker aus dem Landkreis Mühldorf kam aus bisher ungeklärter Ursache nach links von der Fahrbahn ab und stürzte. Trotz vermutlich geringer Geschwindigkeit erlitt der Mann schwere Kopfverletzungen. Ein Rettungshubschrauber flog ihn nach der Erstversorgung direkt in eine Klinik. Die Polizei Mühldorf und die Staatsanwaltschaft Traunstein haben die Ermittlungen zum genauen Unfallhergang übernommen. Die Staatsstraße war während der Rettungsarbeiten rund eine Stunde nur einspurig befahrbar. In Neuötting kommt der Stadtrat kommende Woche zu seiner nächsten Sitzung zusammen. Die Räte beraten im Pfarrsaal Alzgern über wichtige Bauprojekte sowie eine Personalie in der Stadtverwaltung. Auf der Agenda steht unter anderem der Bebauungsplan für den Solarpark Roja, bei dem die eingegangenen Einwendungen abgewogen werden und der Satzungsbeschluss ansteht. Zudem berät das Gremium über den Aufstellungsbeschluss für das Neubaugebiet Michaelifeld Süd 3. Ein weiterer Tagesordnungspunkt betrifft die Bestellung von Verwaltungsinspektor Markus Deutinger zum neuen Standesbeamten für den Standesamtsbezirk Neuötting. Die öffentliche Sitzung unter der Leitung von Bürgermeister Veit Harzberger beginnt nächsten Mittwoch um 17 Uhr. Burghausen zeichnet Spitzenleistungen aus. Bürgermeister Florian Schneider hat kürzlich 49 erfolgreiche Absolventinnen und Absolventen im Bürgerhaus empfangen. Sie alle erzielten in ihren Schul- und Berufsabschlüssen einen Notendurchschnitt von 1,9 oder besser. Die Geehrten stammen aus Gymnasien, Real-, Mittel- und Berufsschulen sowie aus Meister- und Universitätsstudiengängen. Als Zeichen der Wertschätzung überreichte die Stadt den jungen Talenten Einkaufsgutscheine im Wert von 30 Euro. Der Bürgermeister gratulierte den Absolventen herzlich und wünschte ihnen für ihren weiteren Lebensweg viel Erfolg. Auf der Kreisstraße bei Winhöring sind am Montagabend zwei Menschen bei einem Unfall leicht verletzt worden. Eine 59-jährige Autofahrerin übersah beim Linksabbiegen einen entgegenkommenden Wagen. Die beiden Autos stießen frontal zusammen. Beide Beteiligten kamen mit leichten Verletzungen ins Altöttinger Klinikum. An den Fahrzeugen entstand Totalschaden in Höhe von etwa 15.000 Euro. Die Feuerwehr Winhöring sicherte die Unfallstelle und reinigte die Fahrbahn. Zum Sport Fußball. Der SV Wacker Burghausen hat gestern Abend seine Pflichtaufgabe erfüllt und steht in der nächsten Runde des Toto-Pokals. Beim Bayernligisten TSV 1860 Rosenheim setzte sich der Favorit letztendlich souverän mit 2:0 durch. Konstantin Gertig brachte die Gäste bereits in der 12. Minute per Kopfball in Führung. Obwohl Burghausen die Partie weitgehend dominierte, blieb die Entscheidung lange offen. Erst in der tiefen Nachspielzeit machte Moritz Leitner den Sack zu, als sein Befreiungsschlag aus großer Distanz im leeren Rosenheimer Tor einschlug.
0: Werfen wir noch gleich mal einen Blick aufs Wetter. Ja, heute ist es im ISC Radioland zunächst häufig sonnig. Im Laufe des Nachmittags und Abends bilden sich einzelne, teils kräftige Schauer und Gewitter. Es wird nicht mehr ganz so heiß. Die Höchstwerte liegen bei 29 bis 33 Grad. Und am Donnerstag kommt es vor allem in Richtung Alpen zu Schauern und Gewittern. In Richtung Donau ist es meist trocken mit sonnigen Abschnitten. Die Höchstwerte liegen zwischen 24 und 29 Grad. Ja, und am Freitag sind zu Beginn noch ein paar Wolken mit einzelnen Schauern unterwegs. Doch schon bald lassen diese nach und die Sonne setzt sich besser durch. Die Luft erwärmt sich auf 24 bis 28 Grad.
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0: Der Verkehrsservice, und zwar die aktuelle Straßenkarte. Momentan nichts los zwischen Inhalts und Salzach. Sie haben Freifahrt. Ich wünsche Ihnen eine gute Fahrt. Kommen Sie gut und vor allem sicher und gesund an Ihr Ziel.

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1: Es wird sportlich. Gestern Toto-Pokal-Achtelfinale im heimischen Bereich mit zwei in Salzach Derbys. Zweite Runde des BFV Toto-Pokal. Und ja, da musste der TSV Buchbach auswärts ran. Und zwar in Wasserburg. Auch ein Bayernligist. Und sie gewinnen souverän mit 6:1. Also da gibt's nichts zu rütteln dran. Etwas spannender war es dann beim SV Wacker Burghausen. Die mussten bei TSV 1860 Rosenheim ran, ebenso ein Bayernligist. Ja, es war trotzdem ein souveräner Sieg, aber 2:0 und wie gesagt, das zweite Tor erst kurz vor Schluss. Sie haben es ja in den Lokalnachrichten gehört, bei Ralf Stenger. Also beide Mannschaften weiter ziehen in die nächste Runde ein und die Auslosung ist dann in der nächsten Woche. Also Toto-Pokal im heimischen Bereich und erfolgreicher Abschluss für den TSV Buchbach und dem SV Wacker Burghausen. Leider zwei in Salzach-Mannschaften ausgeschieden, also mit Wasserburg und natürlich auch mit Rosenheim.

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1: Ja, wir haben ja momentan mal wieder eine Mondpause und die endet erst kommende Nacht um 4.37 Uhr und da könnte sein, dass Sie dann wach werden. Aber denken Sie sich nichts, wenn Sie nicht mehr schlafen können, dann stehen Sie auf und machen Sie vielleicht ein paar Gymnastikübungen. Heute ist abnehmender Mond im Widder und ja, gegen 4.38 Uhr kommende Nacht ist es dann abnehmender Mond im Stier. Ja, schauen wir aufs Zuhause. Sie können den abnehmenden Mond in einem Erdzeichen, also Stier, Jungfrau, Steinbock, immer dafür nutzen, um mal wieder so richtig überall Staub zu wischen. Ja, dringen Sie jetzt auch mal bis in die hintersten Winkel vor. Da hat sich bestimmt einiges angesammelt. Bei den Pflanzen, die momentane Mondkonstellation begünstigt zum Beispiel Zwischendüngungen sowie das Setzen bzw. Ernten und Einlagern von Wurzelgemüse. Momentan dürfen Knollen, Sellerie, Pastinaken, Meerrettich ja, reif sein. Und zur Fitness, jetzt drohen auch Schmerzen durch Zugluft oder starke Verspannungen im Nackenbereich. Wenn Sie merken, dass Sie dadurch Ihre Beweglichkeit ja ein bisschen ja, eingeschränkt sich fühlen, sollten Sie sofort einen Termin zur Massage ausmachen und auf schweres Gewichtheben im Fitnessstudio lieber verzichten. Bei der Ernährung, da sind wir wieder bei den Pastinaken. Die schmecken mild, süßlich, nussig, leicht erdig und es gibt tolle Rezepte, damit Sie sich ja, reich an Vitaminen. Die haben nämlich viel C- und B-Vitamine und auch viele Mineralstoffe, Kalium, Calcium und Eisen und auch Ballaststoffe. Und da können Sie dann ja, Probleme mit der Verdauung vorbeugen und das Immunsystem stärken. Mit ca. 64 Kilokalorien pro 100 Gramm sättigen sie gut, sind ideal zum Abnehmen und sehr verträglich. Sie wirken zudem, wie soll man sagen, leibesfreundlich. Das hört sich doch schön an, gell? Und sind auch herzensgesund. Ja, und was gelingt heute besonders gut? Heute ist ein guter Zeitpunkt, um auf ihre innere Stimme zu hören.

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1: Ich bin Angela Kress. Guten Morgen. Künstliche Intelligenz hat im Internet wieder Dinge gemacht, mit denen Forscher nicht gerechnet hätten. Und zwar in einem Test. Da hat eine KI Phishing-Mails verschickt und Verantwortliche mit einer Fake-Identität kontaktiert, um öffentlich zugängliche Software infizieren zu können. Reale Schäden gab es nicht und bei dem Test waren zum Beispiel Sicherheitsfilter bewusst deaktiviert. Die Forscher betonen aber, dass Cybersicherheit etwa für Unternehmen immer wichtiger wird. Die Hütten des Deutschen Alpenvereins in den Alpen sind massiv von Wasserknappheit betroffen. Auf fast allen Hütten gäbe es zurzeit einen Mangel. Auf einer Hütte bei Berchtesgaden zum Beispiel wird deshalb Trinkwasser per Hubschrauber geliefert. Die Lage ist in diesem Jahr nicht nur wegen der langen Trockenperiode ohne Niederschläge verschärft, sondern auch, weil schon zwei schneearme Winter vorausgegangen sind. Bundeswirtschaftsministerin Reiche rechnet mittelfristig mit sinkenden Strompreisen in Deutschland. Spürbare Entlastungen werde man erst in den 2030er Jahren sehen. Reiche wies außerdem Kritik zurück, mit den Reformplänen werde die Energiewende ausgebremst. Ihr Ziel sei mehr Markt und weniger Dauerförderung. Sie sollen unter anderem Brandanschläge auf Asylbewerberheime verübt und Jagd auf Menschen gemacht haben, die sie für Pädophile hielten. Im Prozess gegen 7 mutmaßliche Mitglieder und einen Unterstützer der rechtsextremen Terrorgruppe Letzte Verteidigungswelle wird heute in Hamburg das Urteil gesprochen. Tanja Wagner berichtet.
2: Zur Tatzeit waren einige von ihnen gerade mal 14. Organisiert haben sie sich nach Erkenntnis der Ermittler über Chatgruppen. Experten zufolge zeigen Beispiele wie dieses eine neue Qualität der Radikalisierung. Die Rede ist von einer Rückkehr der Baseballschlägerjahre. Jugendliche würden sich inzwischen wieder deutlich schneller und früher radikalisieren.
1: Ein Millionengewinn ist in Italien erst im Müll gelandet und dann wiedergefunden worden. Eine Lottospielerin hatte nach einem Missverständnis ihren Gewinnschein weggeworfen. Der war 1 Million Euro wert. Wie die Nachrichtenagentur ANSA meldet, rekonstruierte die Müllabfuhr den Weg des Abfalls aus der Annahmestelle. Mitarbeiter durchsuchten stundenlang den Müll in einer Sortieranlage mit Erfolg.
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3: Und hier die Themen der Lokalnachrichten um 20:30. Schwerer Motorradunfall auf der Staatsstraße bei Mühldorf. Neuötting stellt Weichen für Solarpark und Standesamt. Stadt Burghausen ehrt hervorragende Absolventen. 2 Verletzte nach Zusammenstoß bei Wien-Höring und Wacker Burghausen zieht ins Toto-Pokal-Achtelfinale ein. Die Details um 20:30.
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1: Heute bekommen wir wieder viel Sonne ab. Dabei wird's drückend schwül. Die Höchstwerte erreichen 30 Grad in der Rhön und bis zu 36 Grad an der unteren Donau. Zum Abend hin entstehen dann aus den Alpen heraus auch wieder Gewitter, örtlich mit Unwetterpotenzial. Morgen am Donnerstag von den Alpen bis Niederbayern können Schauer und Gewitter dabei sein und es wird nicht mehr ganz so heiß.
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4: Der Verkehrsservice um 7:15, genau gesagt 7:03. Keine Verkehrsstörungen auf den Straßen zwischen Inhalts und Salzach. Sie haben also freie Fahrt. Ich wünsche Ihnen eine gute Fahrt. Kommen Sie gut an Ihr Ziel.
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4: Guten Morgen. Ja, die zweite Stunde ISW Wecker an diesem Mittwochmorgen. Ich hoffe, es geht Ihnen gut. Sie sind schon wach. Genießen vielleicht gerade eine Tasse Kaffee. Kann ja sein. Starten Sie in den Tag einfach mit Ihrem Lieblingsheimatradio, Radio ISW. Ich wünsche Ihnen viel Spaß dabei. Mein Name ist Thomas Völkersberger und der Völki sagt einen wunderschönen guten Morgen und aufstehen!

0: 7:11, 11:11, der Mittwochmorgen hier auf Radio ISW. Ja, es laufen momentan die Sommerferien und die Kids natürlich, die Mädels und die Jungs, die haben jetzt frei, genießen natürlich 6 Wochen am Stück Sommerferien. Das ist aber nicht überall so, also das ist schon eine Seltenheit hier bei uns in Deutschland, 6 Wochen am Stück frei haben. Wie ist es eigentlich in anderen Ländern? Wie fallen da die Sommerferien aus? Wir haben einen kleinen Überblick für Sie.
1: Ein paar Wochen einfach nur chillen, nicht in Japan. Da bekommen die Schülerinnen und Schüler nämlich Hausaufgaben über die Ferien auf. Zum Beispiel ein Lesetagebuch führen oder Naturbeobachtungen.
2: Bei uns ist Hochsommer, in Chile frieren die Kinder aber. Da sind die Sommerferien nämlich im Dezember und Januar. Im Juli sind in Chile stattdessen die Winterferien. Das liegt daran, dass die Jahreszeiten auf der Südhalbkugel genau andersherum liegen.
1: Vom August-Effekt spricht man in Frankreich. Da haben nämlich nicht nur die Schüler frei, sondern auch viele Einheimische machen Urlaub. Geschäfte, Restaurants und Betriebe haben zu und deshalb wirken manche Orte wie ausgestorben.
2: Wer denkt, dass 6 Wochen Sommerferien lang sind? In Italien haben die Schülerinnen und Schüler sogar 3 Monate frei. Genauso wie in Portugal oder auch Griechenland. Dafür gibt's während des Schuljahrs kaum oder gar keine Ferien.

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0: 6 Minuten noch. Ja, dann gibt es ja der Ralf Stenger und das Wichtigste aus der Region. Ja, ein 28-jähriger Feichtener, der war auf der B20 bei Surheim unterwegs und zwar mit seinem, nicht Käfer, sondern Lamborghini. Und in einer 70er-Zone hat er gedacht, jetzt müssen wir noch mal ein bisschen austesten, diesen Lamborghini, und hat dann mit 160 km/h so richtig Gas gegeben, hat dann ein Auto vor sich überholt und er, Pech für ihn, das waren Zivilfahnder der Grenzpolizeistation. Die haben dann natürlich gleich eine Verfolgungsjagd gemacht, haben den aufgehalten und der 28-jährige Feichtener, der hat sich irgendwie nicht einsichtig gezeigt und deswegen gibt es jetzt eine Meldung an die Führerscheinstelle und jetzt kann sein, dass der 28-jährige nicht nur wegen dem überschrittenen Tempo, was sowieso ein Fahrverbot nach sich zieht, auch noch eine Nachschulung machen muss mit 28 Jahren. Ich habe mir immer gedacht, das gibt es nur in der Probezeit. Nein, das geht auch anschließend. Also in der 70er-Zone mit 160 überholen eine Zivilpolizei, das ist halt doch nicht ratsam. Wie gesagt, es gibt jetzt eine Menge Ärger für den 28-Jährigen aus Feichten. Guten Morgen aus Südostbayern. Besser wach werden mit Ihrem Lieblingsheimatradio. Guten Morgen, sagt der Föki.
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0: 7:32, 2 Minuten nach 7:30.
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2: Mit Ralf Stenger, guten Morgen. Gestern hat sich auf der Staatsstraße 2092 bei Mühldorf ein schwerer Motorradunfall ereignet. Ein 29-jähriger Biker aus dem Landkreis Mühldorf kam aus bisher ungeklärter Ursache nach links von der Fahrbahn ab und stürzte. Trotz vermutlich geringer Geschwindigkeit erlitt der Mann schwere Kopfverletzungen. Ein Rettungshubschrauber flog ihn nach der Erstversorgung direkt in eine Klinik. Die Polizei Mühldorf und die Staatsanwaltschaft Traunstein haben die Ermittlungen zum genauen Unfallhergang übernommen. Die Staatsstraße war während der Rettungsarbeiten rund eine Stunde nur einspurig befahrbar. In Neuötting kommt der Stadtrat kommende Woche zu seiner nächsten Sitzung zusammen. Die Räte beraten im Pfarrsaal Alzgern über wichtige Bauprojekte sowie eine Personalie in der Stadtverwaltung. Auf der Agenda steht unter anderem der Bebauungsplan für den Solarpark Roja, bei dem die eingegangenen Einwendungen abgewogen werden und der Satzungsbeschluss ansteht. Zudem berät das Gremium über den Aufstellungsbeschluss für das Neubaugebiet Michaelifeld Süd 3. Ein weiterer Tagesordnungspunkt betrifft die Bestellung von Verwaltungsinspektor Markus Deutinger zum neuen Standesbeamten für den Standesamtsbezirk Neuötting. Die öffentliche Sitzung unter der Leitung von Bürgermeister Veit Harzberger beginnt nächsten Mittwoch um 17 Uhr. Burghausen zeichnet Spitzenleistungen aus. Bürgermeister Florian Schneider hat kürzlich 49 erfolgreiche Absolventinnen und Absolventen im Bürgerhaus empfangen. Sie alle erzielten in ihren Schul- und Berufsabschlüssen einen Notendurchschnitt von 1,9 oder besser. Die Geehrten stammen aus Gymnasien, Real-, Mittel- und Berufsschulen sowie aus Meister- und Universitätsstudiengängen. Als Zeichen der Wertschätzung überreichte die Stadt den jungen Talenten Einkaufsgutscheine im Wert von 30 Euro. Der Bürgermeister gratulierte den Absolventen herzlich und wünschte ihnen für ihren weiteren Lebensweg viel Erfolg. Auf der Kreisstraße bei Winhöring sind am Montagabend zwei Menschen bei einem Unfall leicht verletzt worden. Eine 59-jährige Autofahrerin übersah beim Linksabbiegen einen entgegenkommenden Wagen. Die beiden Autos stießen frontal zusammen. Beide Beteiligten kamen mit leichten Verletzungen ins Altöttinger Klinikum. An den Fahrzeugen entstand Totalschaden in Höhe von etwa 15.000 Euro. Die Feuerwehr Winhöring sicherte die Unfallstelle und reinigte die Fahrbahn. Zum Sport Fußball. Der SV Wacker Burghausen hat gestern Abend seine Pflichtaufgabe erfüllt und steht in der nächsten Runde des Toto-Pokals. Beim Bayernligisten TSV 1860 Rosenheim setzte sich der Favorit letztendlich souverän mit 2:0 durch. Konstantin Gertig brachte die Gäste bereits in der 12. Minute per Kopfball in Führung. Obwohl Burghausen die Partie weitgehend dominierte, blieb die Entscheidung lange offen. Erst in der tiefen Nachspielzeit machte Moritz Leitner den Sack zu, als sein Befreiungsschlag aus großer Distanz im leeren Rosenheimer Tor einschlug.
0: Ja, schauen wir gleich mal aufs Wetter. Heute ist es im ISC-Radioland zunächst häufig sonnig. Im Laufe des Nachmittags und Abends bilden sich einzelne, aber auch teils kräftige Schauer und Gewitter. Es wird aber nicht mehr ganz so heiß, also heute nicht mehr ganz so heiß, hört sich auch gut an, bis 33 Grad. Ja, am Donnerstag kommt es vor allem in Richtung Alpen zu Schauern und Gewittern. In Richtung Norden ist es meist trocken und es gibt auch viele sonnige Abschnitte. Die Höchstwerte, ja, jetzt wird es ein bisschen kühler. 29 Grad ist immer noch viel und am Freitag sind zu Beginn noch ein paar Wolken mit einzelnen Schauern unterwegs. Doch schon bald lassen diese nach und die Sonne setzt sich besser durch. Die Luft erwärmt sich auf 24 bis 28 Grad.
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0: Der Verkehrsservice und wir schauen auf die Straßenkarte. Keine Verkehrsstörungen, Sie haben also Freifahrt. Ich wünsche Ihnen eine gute Fahrt, kommen Sie gut und sicher an Ihr Ziel.

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Musik von Niki aus Plattling. Kann man auch sagen, fast Heimat, gell? Wunderschönen guten Morgen. Wir schauen auf die Uhr, 7 Uhr und 47 Minuten gleich. Der Blick in die Sterne mit unserem Horoskop.

0: 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Widder.
1: Werden Sie sich darüber bewusst, was Sie eigentlich wollen. Ihr Liebesleben wird davon profitieren.
0: Stier.
1: Menschen treten in Ihr Leben, die so ganz anders als Sie sind. Seien Sie nicht zu blauäugig. Komplizierte Beziehungen deuten sich an.
0: Zwillinge.
1: Sie müssen nicht alle Aufgaben allein meistern. Ihre Mitmenschen helfen Ihnen, wenn Sie nur offen für deren Ratschläge sind.
0: Krebs.
1: Heute kann Sie anscheinend niemand aus der Ruhe bringen. Gut so. Sie sind ein geschätzter Gesprächspartner und gern gesehener Gast auf jeder Party.
0: Löwe.
1: Sie agieren hektisch und machen deshalb ungewollt Fehler. Es könnte einige Zeit dauern, diese wieder auszubügeln.
0: Jungfrau.
1: Sie sind wissbegierig und in Ihrer Neugier kaum zu bremsen. Geben Sie Ihrem Drang nach. Heute ist genau der richtige Tag, um den Horizont zu erweitern.
0: Waage.
1: Eine aggressive Phase deutet sich an. Lassen Sie sich keinesfalls von anderen provozieren. Das macht alles nur komplizierter.
0: Skorpion.
1: Ihr Verstand ist messerscharf. Sie bewahren den Überblick. Arbeiten Sie für die Tage vor, an denen es mal nicht so gut läuft.
0: Schütze.
1: Sie haben das Gefühl, hintergangen zu werden. Denken Sie daran, nicht jedes Wort auf die Goldwaage zu legen.
0: Steinbock.
1: Sie haben den Eindruck, dass Sie es niemandem recht machen können und fühlen sich missverstanden. Halten Sie sich mit gut gemeinten Ratschlägen lieber zurück.
0: Wassermann.
1: Für Ihr seelisches Gleichgewicht brauchen Sie mehr Ruhe. Ihnen steht der Sinn überhaupt nicht nach Unternehmungen.
0: Fische.
1: Die Sterne unterstützen Sie, wenn Sie unangenehme Dinge zur Sprache bringen wollen. Nehmen Sie kein Blatt vor den Mund.

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1: Ich bin Angela Kress. Guten Morgen. Die Rentendiskussion hält an. Vor allem die Pläne, die abschlagsfreie Frührente abzuschaffen, stoßen auf Kritik. Der Bundesverband der Arbeitgeber reagiert in der Bild entsetzt darüber, dass ein Kernpunkt des Pakets schon vor der Umsetzung in Frage gestellt wird. Katrin Müller berichtet.
2: Eine zukunftsfeste Rente brauche mehr Beschäftigung, mehr Beitragszahler und eine solide Finanzierung. Nicht immer neue Versprechen auf Kosten der jüngeren Generation, so BDA-Chef Kampeter. Allen voran die 5 ostdeutschen Regierungschefs, die teilweise vor Landtagswahlen stehen, wollen an der abschlagsfreien Frührente aber festhalten.
1: Britische Sicherheitsforscher haben entdeckt, dass künstliche Intelligenz in einem Testlauf versucht hat, öffentlich zugängliche Software zu schädigen. Um das zu schaffen, versuchte das Modell unter anderem per Phishing-Mail einen zuständigen Menschen zu manipulieren. Die Forscher hätten nicht erwartet, dass sich die KI in dem Test gegen Menschen richten würde, sagen aber auch, bei dem Test wurde zum Beispiel ein Überwachungssystem bewusst deaktiviert. In Bayern soll ab dem kommenden Jahr schrittweise das sogenannte In-Out-Ticketsystem im öffentlichen Nahverkehr eingeführt werden. Kunden checken sich zu Fahrtbeginn über ihr Smartphone ein und am Zielort wieder aus. Der Fahrpreis wird dann laut Verkehrsministerium im Nachgang automatisch berechnet, auch über Verbundgrenzen hinweg. Das sogenannte Ticket-Swiping gibt es in einigen Teilen Bayerns bereits, zum Beispiel in München. Am Flughafen Leipzig-Halle hat es in der Nacht einen Großeinsatz von Polizei und Feuerwehr gegeben. Das berichten mehrere Medien. Die Bild-Zeitung schreibt von einer Drohnensichtung auf dem Gelände und einem verdächtigen Gegenstand an einer der Landebahnen. Der Flugverkehr laufe seit dem Morgen über die andere Bahn. Einschränkungen beim Flugbetrieb gebe es derzeit nicht. Rund 1,5 Jahre nach ihrem Start könnte ein Teil einer SpaceX-Rakete Wissenschaftlern zufolge ungeplant auf dem Mond aufschlagen. Laut NASA wurde der Aufschlag für etwa 8:30 unserer Zeit berechnet. Dadurch könnte der Mond einen neuen Krater bekommen. Ob der Aufschlag von der Erde aus sichtbar sein werde, sei noch unklar.
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3: Guten Morgen, aber wir brauchen natürlich erstmal das Wetter, würde ich vorschlagen. Ja, das wäre jetzt fast das Wichtigste.
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4: Und hier die Themen der Lokalnachrichten um 20:30. Schwerer Motorradunfall auf der Staatsstraße bei Mühldorf. Neuötting stellt Weichen für Solarpark und Standesamt. Stadt Burghausen ehrt hervorragende Absolventen. 2 Verletzte nach Zusammenstoß bei Wien-Höring und Wacker Burghausen zieht ins Toto-Pokal-Achtelfinale ein. Die Details um 20:30.
3: So, jetzt probieren wir es nochmal. Jetzt müsste das Wetter kommen. Erst sag mal, was denn da jetzt passiert?
1: Heute bekommen wir wieder viel Sonne ab. Dabei wird es drückend schwül. Die Höchstwerte erreichen 30 Grad in der Rhön und bis zu 36 Grad an der unteren Donau. Zum Abend hin entstehen dann aus den Alpen heraus auch wieder Gewitter, örtlich mit Unwetterpotenzial. Morgen am Donnerstag von den Alpen bis Niederbayern können Schauer und Gewitter dabei sein und es wird nicht mehr ganz so heiß.
3: Genau, so und jetzt probieren wir es nochmal.
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3: Guten Morgen, Stunde Nummer 3, ISW Wecker. Bisschen chaotisch losgegangen, ja, aber kann schon mal passieren. Ja, in dieser Stunde natürlich das ISW Kalenderblatt und vieles, vieles mehr. Sie sollten unbedingt dranbleiben. Mein Name ist Thomas Wackersberger und der Völki sagt einen wunderschönen guten Morgen.

0: Schon gewusst?
1: Warum sollten Kinder auf dem Spielplatz keinen Helm tragen?
2: Im Straßenverkehr kann der Helm Leben retten, auf dem Spielplatz sollte er aber auf jeden Fall runter vom Kopf. Klettergeräte, Hängebrücken und so weiter sind in der Regel so engmaschig, dass kein Kopf durchpasst oder so grobmaschig, dass ein Kopf leicht durchgeht. Konstrukteure gehen dabei von normalen Kopfgrößen aus, nicht von denen mit Helm drauf. Rutscht ein Kind mit Helm auf dem Kopf ab, könnte es hängen bleiben und sich selbst erwürgen. An manchen Spielplätzen gibt es deshalb auch Schilder mit einem durchgestrichenen Helm drauf. Auch lange Schlüsselbänder oder Schals sollten Kinder beim Klettern lieber ausziehen.

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Ja, Sie haben es gehört, diese Nacht ist jede Sünde wert. Jetzt haben wir aber natürlich erstmal den Tag und den ISE-Wecker und das ist die Stunde von 8 bis 9. Gleich gibt es bei uns das aktuelle Kalenderblatt. Acht Uhr und 16 Minuten.

Minuten vor 8:30. Wir schreiben heute den 5. August des Jahres 2026. Wenn Sie heute Geburtstag haben, herzlichen Glückwunsch. Alles Liebe und Gute zum Geburtstag. Sauber feiern, das wünscht natürlich das ganze Team von Radio ISW. Sie haben heute Geburtstag, unter anderem mit Florian Silbereisen. Der wird heute 45 Jahre alt. Sie kennen ihn alle, braucht man nicht mehr sagen. Außerdem vor 112 Jahren geboren war oder ist Louis Dauphiné. Und der ist ja leider nicht mehr unter uns. Ein Wahnsinnsschauspieler und Drehbuchautor, Regisseur aus Frankreich. Und da gibt es ja momentan bei Kabel 1 eine Senderei. Die ganze Woche die besten Filme von Louis Dauphiné. Außerdem Wesley Snipes. Er wird heute 64 Jahre alt, ebenfalls ein Schauspieler, Produzent und kommt aus Amerika. Barry Van Dyke wird heute 75 Jahre alt, ebenso Schauspieler und Drehbuchautor. Also Sie merken schon, Sie haben heute mit viel Filmschaffenden Geburtstag. Heute haben Namenstag Dominika, Dominik, Oswald und Stanislaus. Übrigens ist heute Sonnenuntergang um 21:02. Jetzt schauen wir ein bisschen in die Geschichte hinein. 1955 ist übrigens der 1 millionste VW Käfer an diesem 5. August vom Band gerollt, und zwar in Wolfsburg. 1958 zum ersten Mal jetzt nicht überquerte, sondern unterquerte mit der USS Nautilus ein U-Boot den Nordpol. Und 1963 gab es eine große Unterschriftenaktion. Also Großbritannien, die UdSSR und USA unterzeichnen das Moskauer Abkommen. Kernwaffenversuche unter Wasser, in Atmosphäre und Weltraum sind verboten. Nur gehalten hat sich kein Mensch dran. 2008 hat der Medienkonzern Bertelsmann sich aus dem Musikgeschäft zurückgezogen, und Bertelsmann hat ab da keine CDs und Ähnliches mehr verkauft. Die Anteile wurden an Sony Music verkauft. 2010 hat der Öl-Multi BP die endgültige Versiegelung des Bohrlochs der explodierten Ölplattform Deepwater Horizon bekannt gegeben. 2013 hat der Amazon-Chef Jeff Bezos die US-Traditionszeitung Washington Post mit $250 Millionen aus seinem, jetzt kommt's, persönlichen Vermögen gekauft. Ja, und 2014, da war in München was Besonderes, und zwar der Bestechungsprozess gegen Formel-1-Boss Ecclestone wird gegen Zahlung von 100 Millionen Euro eingestellt. Das war alles an einem 5. August.

0: 8:29, eine Minute vor 8:30.
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2: Mit Ralf Stenger, guten Morgen. Gestern hat sich auf der Staatsstraße 2092 bei Mühldorf ein schwerer Motorradunfall ereignet. Ein 29-jähriger Biker aus dem Landkreis Mühldorf kam aus bisher ungeklärter Ursache nach links von der Fahrbahn ab und stürzte. Trotz vermutlich geringer Geschwindigkeit erlitt der Mann schwere Kopfverletzungen. Ein Rettungshubschrauber flog ihn nach der Erstversorgung direkt in eine Klinik. Die Polizei Mühldorf und die Staatsanwaltschaft Traunstein haben die Ermittlungen zum genauen Unfallhergang übernommen. Die Staatsstraße war während der Rettungsarbeiten rund eine Stunde nur einspurig befahrbar. In Neuötting kommt der Stadtrat kommende Woche zu seiner nächsten Sitzung zusammen. Die Räte beraten im Pfarrsaal Alzgern über wichtige Bauprojekte sowie eine Personalie in der Stadtverwaltung. Auf der Agenda steht unter anderem der Bebauungsplan für den Solarpark Roja, bei dem die eingegangenen Einwendungen abgewogen werden und der Satzungsbeschluss ansteht. Zudem berät das Gremium über den Aufstellungsbeschluss für das Neubaugebiet Michaelifeld Süd 3. Ein weiterer Tagesordnungspunkt betrifft die Bestellung von Verwaltungsinspektor Markus Deutinger zum neuen Standesbeamten für den Standesamtsbezirk Neuötting. Die öffentliche Sitzung unter der Leitung von Bürgermeister Veit Harzberger beginnt nächsten Mittwoch um 17 Uhr. Burghausen zeichnet Spitzenleistungen aus. Bürgermeister Florian Schneider hat kürzlich 49 erfolgreiche Absolventinnen und Absolventen im Bürgerhaus empfangen. Sie alle erzielten in ihren Schul- und Berufsabschlüssen einen Notendurchschnitt von 1,9 oder besser. Die Geehrten stammen aus Gymnasien, Real-, Mittel- und Berufsschulen sowie aus Meister- und Universitätsstudiengängen. Als Zeichen der Wertschätzung überreichte die Stadt den jungen Talenten Einkaufsgutscheine im Wert von 30 Euro. Der Bürgermeister gratulierte den Absolventen herzlich und wünschte ihnen für ihren weiteren Lebensweg viel Erfolg. Auf der Kreisstraße bei Winhöring sind am Montagabend zwei Menschen bei einem Unfall leicht verletzt worden. Eine 59-jährige Autofahrerin übersah beim Linksabbiegen einen entgegenkommenden Wagen. Die beiden Autos stießen frontal zusammen. Beide Beteiligten kamen mit leichten Verletzungen ins Altöttinger Klinikum. An den Fahrzeugen entstand Totalschaden in Höhe von etwa 15.000 Euro. Die Feuerwehr Winhöring sicherte die Unfallstelle und reinigte die Fahrbahn. Zum Sport Fußball. Der SV Wacker Burghausen hat gestern Abend seine Pflichtaufgabe erfüllt und steht in der nächsten Runde des Toto-Pokals. Beim Bayernligisten TSV 1860 Rosenheim setzte sich der Favorit letztendlich souverän mit 2:0 durch. Konstantin Gertig brachte die Gäste bereits in der 12. Minute per Kopfball in Führung. Obwohl Burghausen die Partie weitgehend dominierte, blieb die Entscheidung lange offen. Erst in der tiefen Nachspielzeit machte Moritz Leitner den Sack zu, als sein Befreiungsschlag aus großer Distanz im leeren Rosenheimer Tor einschlug.
0: Ja, und zeitgleich hatte TSV Buchbach gegen Wasserburg mit 6:1 gewonnen. In Wasserburg ebenfalls ein Bayernligist, also auch eine Runde weiter. Ja, heute ist es zunächst häufig sonnig. Im Laufe des Nachmittags und Abends bilden sich einzelne, teils kräftige Schauer und Gewitter. Es wird nicht mehr ganz so heiß. Die Höchstwerte, ja, die liegen bei 29 bis 33 Grad, aber immer noch heiß genug, würde ich sagen. Ja, und am Donnerstag, da bilden sich vor allem an den Alpen Schauer und Gewitter und es wird noch ein bisschen kühler und da sind es dann nur noch bis zu 27 Grad. Am Freitag, ja, da sind dann auch noch einzelne Schauer unterwegs, doch die lassen dann nach und die Luft erwärmt sich dann auf bis zu 28 Grad.
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0: Da haben wir gute Meldungen, keine Verkehrsstörungen zwischen Inhalts und Salzach. Aber beim Gummiwerk in Waldkraiburg, da wird geblitzt. Gute Fahrt! Musik.

0: Das ist Musik von Nino D'Angelo. Da hat Ihnen schon einmal irgendeiner einen ausgestreckten Mittelfinger gezeigt und Sie waren dann schwer beleidigt, weil Sie gesagt haben, das ist ja die absolute Beleidigung, einen Mittelfinger herzuzeigen. Andere sagen auch Stinkefinger dazu. Aber warum ist das eigentlich so? Warum ist der Mittelfinger der böse, böse Finger?
1: Schon gewusst? Wieso ist der Mittelfinger eigentlich eine Beleidigung?
2: Die Geste ist tatsächlich ein Überbleibsel aus der Antike. Und die war schon damals nicht nett gemeint. Der ausgestreckte Finger stand sinnbildlich für das männliche Geschlechtsteil. Dem, der er gezeigt wurde, drückten die Menschen so Provokation, Dominanz und Missachtung aus. Der Stinkefinger hat also nichts mit Geruch zu tun, sondern mit der schmutzig gemeinten Bedeutung der Geste. Im deutschsprachigen Raum etablierte er sich ab dem 20. Jahrhundert als Beleidigung. In Japan hingegen ist der ausgestreckte Mittelfinger Teil der Gebärdensprache und bedeutet großer Bruder.

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0: 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Widder.
1: Werden Sie sich darüber bewusst, was Sie eigentlich wollen. Ihr Liebesleben wird davon profitieren.
0: Stier.
1: Menschen treten in Ihr Leben, die so ganz anders als Sie sind. Seien Sie nicht zu blauäugig. Komplizierte Beziehungen deuten sich an.
0: Zwillinge.
1: Sie müssen nicht alle Aufgaben allein meistern. Ihre Mitmenschen helfen Ihnen, wenn Sie nur offen für deren Ratschläge sind.
0: Krebs.
1: Heute kann Sie anscheinend niemand aus der Ruhe bringen. Gut so. Sie sind ein geschätzter Gesprächspartner und gern gesehener Gast auf jeder Party.
0: Löwe.
1: Sie agieren hektisch und machen deshalb ungewollt Fehler. Es könnte einige Zeit dauern, diese wieder auszubügeln.
0: Jungfrau.
1: Sie sind wissbegierig und in Ihrer Neugier kaum zu bremsen. Geben Sie Ihrem Drang nach. Heute ist genau der richtige Tag, um den Horizont zu erweitern.
0: Waage.
1: Eine aggressive Phase deutet sich an. Lassen Sie sich keinesfalls von anderen provozieren. Das macht alles nur komplizierter.
0: Skorpion.
1: Ihr Verstand ist messerscharf. Sie bewahren den Überblick. Arbeiten Sie für die Tage vor, an denen es mal nicht so gut läuft.
0: Schütze.
1: Sie haben das Gefühl, hintergangen zu werden. Denken Sie daran, nicht jedes Wort auf die Goldwaage zu legen.
0: Steinbock.
1: Sie haben den Eindruck, dass Sie es niemandem recht machen können und fühlen sich missverstanden. Halten Sie sich mit gut gemeinten Ratschlägen lieber zurück.
0: Wassermann.
1: Für Ihr seelisches Gleichgewicht brauchen Sie mehr Ruhe. Ihnen steht der Sinn überhaupt nicht nach Unternehmungen.
0: Fische.
1: Die Sterne unterstützen Sie, wenn Sie unangenehme Dinge zur Sprache bringen wollen. Nehmen Sie kein Blatt vor den Mund.

Das ist Musik von Die Jersey. Alle Wege führen nach Rom. Ja, oder in den Baumarkt. Gell? Also für Männer ein unverzichtbares Geschäft, der Baumarkt. Und es gibt jetzt in Oettingen, ja, Oettingen gibt es jetzt einen Baumarkt, der kommt komplett ohne Personal aus. Und die feiern das jetzt als Sensation. Also da kann man reingehen, wie so in eine Dorfladenbox, kann sich alles holen, was man braucht, bezahlt, geht wieder. Und die sind jetzt ganz stolz drauf, dass Baumarkt da ist ohne Personal. Ich muss ganz ehrlich sagen, was ändert sich da jetzt eigentlich? Gehen Sie mal in den Baumarkt rein und brauchen Sie Hilfe, da finden Sie auch keinen. Also,

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1: Ich bin Angela Kress. Guten Morgen. Im vergangenen Jahr wurden in Deutschland deutlich mehr Firmen gegründet als noch ein Jahr zuvor. 171.000 waren es laut Rheinischer Post, 20.000 mehr als im Vorjahr. Die Zahlen stammen aus einem Report der Industrie- und Handelskammer. Demnach waren Jobverluste und fehlende Beschäftigungsperspektiven ein Grund für das gestiegene Interesse, ein eigenes Unternehmen zu gründen. Immer mehr Menschen in Deutschland arbeiten, obwohl sie bereits eine Altersrente beziehen. Aus dem Mikrozensus 2025 geht hervor, dass 14% der Rentnerinnen und Rentner zwischen 65 und 74 Jahren erwerbstätig sind. Das ist 1 Prozentpunkt mehr als noch ein Jahr zuvor. Von den Rentnerinnen und Rentnern, die arbeiten, arbeitete etwa jede und jeder Fünfte 30 Wochenstunden oder mehr. Vor den Landtagswahlen im Herbst in mehreren Bundesländern beobachten Sicherheitsbehörden russische Desinformationskampagnen. Entsprechende Videos würden versuchen, Politiker und Parteien schlecht zu machen, die nicht russlandfreundlich seien, hieß es aus Sicherheitskreisen. Es gehe um einige hundert Videos, die mit Logos deutscher Medienhäuser versehen seien, um sie glaubwürdiger erscheinen zu lassen. Der Flughafen Leipzig-Halle hat in der Nacht den Flugbetrieb vorübergehend eingestellt, nachdem ein unbekanntes Flugobjekt und zugleich ein verdächtiger Gegenstand gefunden wurden. Mehrere Maschinen, unter anderem eine Passagiermaschine, wurden laut Polizei umgeleitet. Der Nordbereich ist seit dem Morgen wieder in Betrieb. Auf der Südpiste werde noch ermittelt. Eine akute Gefahr bestehe nicht. FIFA-Boss Infantino hat für heute zu einer Krisensitzung des Fußball-Weltverbands nach Marokko geladen, wo im März auch die FIFA-Präsidentenwahl stattfindet. Das melden britische Medien. Was besprochen werden soll? Unklar. Ursula Winkler berichtet.
2: Infantino würde sich gerne für eine weitere Amtszeit wählen lassen, aber die Luft für ihn wird nach dem gescheiterten Investorendeal immer dünner. Schwere Vorwürfe kommen auch vom Chef des jordanischen Fußballverbands, Prinz Ali bin al-Hussein. Der Druck auf die Verbände, Infantino bei der Wiederwahl zu unterstützen, komme Erpressung gleich, schreibt er bei X.
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3: Und hier die Themen der Lokalnachrichten um halb. Schwerer Motorradunfall auf der Staatsstraße bei Mühldorf. Neuötting stellt Weichen für Solarpark und Standesamt. Stadt Burghausen ehrt hervorragende Absolventen. 2 Verletzte nach Zusammenstoß bei Wien-Höring und Wacker Burghausen zieht ins Toto-Pokal-Achtelfinale ein. Die Details um halb.
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1: Viel Sonnenschein begleitet uns durch den Tag. Es wird auch noch mal richtig heiß. 30 Grad in der Rhön und bis zu 36 Grad an der unteren Donau. Und zum Abend hin kommen dann aus den Alpen heraus wieder teils kräftige Schauer und Gewitter zu uns. Morgen gibt es Sonne und Wolken, im Süden auch wieder Schauer und Gewitter. Am Freitag wird es dann wieder recht sonnig mit letzten Schauern im Chiemgau.
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4: Um 9:03 Uhr. Servus, liebe Verkehrsteilnehmer. Keine Verkehrsstörungen zwischen Inhalts und Salzach. Sie haben also Freifahrt. Ich wünsche Ihnen eine gute Fahrt. Geblitzt wird in Waldkreiburg bei Midi-Kabel. Da steht der Blitzer.
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4: Verkaufen, tauschen, suchen oder haben Sie was zum Verschenken? Her damit mit Ihrem Angebot. Sie haben jetzt bis halb Zeit, Ihr Angebot aufzugeben. Wir geben es dann durch. Und in der nächsten halben Stunde gibt es dann die Flohmarkt-Zusammenfassung. Mein Name ist Thomas Vöckersberger und der Vöcki sagt einen schönen Vormittag.

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1: Ja, unser erstes Angebot für den heutigen Tag ist, wird verkauft ein Motorradanhänger der Marke Heinemann. Der besteht aus einer Schiene, TÜV hat er bis 4,28. Zwei neue Reifen sind auch aufgezogen, Verhandlungsbasis 600 Euro. Ja, wenn Sie da Interesse haben an diesen Motorradanhängern, dann wählen Sie die 0171 756 785 und die 6. 0171 756 785 und die 6.

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1: Unser nächstes Angebot für heute, wie wär's denn? Bei der Hitze gibt's nichts Besseres. 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

0: 9 Uhr und gleich 30 Minuten, 9:30. Das Wichtigste aus der Region mit Ralf Stenger.
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2: Mit Ralf Stenger, guten Morgen. Gestern hat sich auf der Staatsstraße 2092 bei Mühldorf ein schwerer Motorradunfall ereignet. Ein 29-jähriger Biker aus dem Landkreis Mühldorf kam aus bisher ungeklärter Ursache nach links von der Fahrbahn ab und stürzte. Trotz vermutlich geringer Geschwindigkeit erlitt der Mann schwere Kopfverletzungen. Ein Rettungshubschrauber flog ihn nach der Erstversorgung direkt in eine Klinik. Die Polizei Mühldorf und die Staatsanwaltschaft Traunstein haben die Ermittlungen zum genauen Unfallhergang übernommen. Die Staatsstraße war während der Rettungsarbeiten rund eine Stunde nur einspurig befahrbar. In Neuötting kommt der Stadtrat kommende Woche zu seiner nächsten Sitzung zusammen. Die Räte beraten im Pfarrsaal Alzgern über wichtige Bauprojekte sowie eine Personalie in der Stadtverwaltung. Auf der Agenda steht unter anderem der Bebauungsplan für den Solarpark Roja, bei dem die eingegangenen Einwendungen abgewogen werden und der Satzungsbeschluss ansteht. Zudem berät das Gremium über den Aufstellungsbeschluss für das Neubaugebiet Michaelifeld Süd 3. Ein weiterer Tagesordnungspunkt betrifft die Bestellung von Verwaltungsinspektor Markus Deutinger zum neuen Standesbeamten für den Standesamtsbezirk Neuötting. Die öffentliche Sitzung unter der Leitung von Bürgermeister Veit Harzberger beginnt nächsten Mittwoch um 17 Uhr. Burghausen zeichnet Spitzenleistungen aus. Bürgermeister Florian Schneider hat kürzlich 49 erfolgreiche Absolventinnen und Absolventen im Bürgerhaus empfangen. Sie alle erzielten in ihren Schul- und Berufsabschlüssen einen Notendurchschnitt von 1,9 oder besser. Die Geehrten stammen aus Gymnasien, Real-, Mittel- und Berufsschulen sowie aus Meister- und Universitätsstudiengängen. Als Zeichen der Wertschätzung überreichte die Stadt den jungen Talenten Einkaufsgutscheine im Wert von 30 Euro. Der Bürgermeister gratulierte den Absolventen herzlich und wünschte ihnen für ihren weiteren Lebensweg viel Erfolg. Auf der Kreisstraße bei Winhöring sind am Montagabend zwei Menschen bei einem Unfall leicht verletzt worden. Eine 59-jährige Autofahrerin übersah beim Linksabbiegen einen entgegenkommenden Wagen. Die beiden Autos stießen frontal zusammen. Beide Beteiligten kamen mit leichten Verletzungen ins Altöttinger Klinikum. An den Fahrzeugen entstand Totalschaden in Höhe von etwa 15.000 Euro. Die Feuerwehr Winhöring sicherte die Unfallstelle und reinigte die Fahrbahn. Zum Sport Fußball. Der SV Wacker Burghausen hat gestern Abend seine Pflichtaufgabe erfüllt und steht in der nächsten Runde des Toto-Pokals. Beim Bayernligisten TSV 1860 Rosenheim setzte sich der Favorit letztendlich souverän mit 2:0 durch. Konstantin Gertig brachte die Gäste bereits in der 12. Minute per Kopfball in Führung. Obwohl Burghausen die Partie weitgehend dominierte, blieb die Entscheidung lange offen. Erst in der tiefen Nachspielzeit machte Moritz Leitner den Sack zu, als sein Befreiungsschlag aus großer Distanz im leeren Rosenheimer Tor einschlug.
0: Ja, heute ist es im ISC Radioland zunächst häufig sonnig im Laufe des Nachmittags. Und abends bilden sich einzelne, teils kräftige Schauer und Gewitter. Es wird nicht mehr ganz so heiß. Die Höchstwerte, ja, die gehen dann bis 33 Grad. Ja, am Donnerstag kommt es vor allem in Richtung Alpen zu Schauern und Gewittern. In Richtung Donau ist es meist trocken mit sonnigen Abschnitten bis 29 Grad am Freitag. Ja, da gibt es noch ein paar Wolken mit einzelnen Schauern. Doch dann lassen diese bald nach und die Sonne setzt sich besser durch. Bei Temperaturen bis zu 28 Grad.
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0: Momentan keine Verkehrsstörungen auf den Straßen zwischen Inalz und Salzach. Geblitzt wird, und zwar in der Teplitzer Straße in Waldkreiburg. Außerdem wird auch noch geblitzt, und zwar in Töging auf der Hauptstraße. Da wird ebenso geblitzt. Gute Fahrt!

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1: Die Flohmarkt-Zusammenfassung für den heutigen Mittwoch. Wir hätten zum Verkaufen einen Motorradanhänger der Marke Heinemann. Ja, besteht aus einer Schiene, TÜV hat er bis 4,28. Außerdem sind zwei neue Reifen aufgezogen, also tadellos bester Zustand. Verhandlungsbasis 600 Euro. Wenn Sie da mehr Informationen wollen, dann wählen Sie die 0171 756 785 und die 6. Ich wiederhole die Nummern 0171 756 785 und die 6. Es ist heiß draußen und da braucht man eine Klimaanlage. Und wir hätten eine Qualitätsklimaanlage von Klabach, wurde nur zweimal benutzt für 150 Euro. Mehr Informationen darüber, wie sie beschaffen ist, welche Räume sie schafft und ähnliches. 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Soweit die Flohmarkt-Zusammenfassung für den heutigen Mittwoch.

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1: Ich bin Angela Chris. Nach dem Vorfall am Flughafen Halle-Leipzig in der Nacht sind jetzt neue Details bekannt. Die Bild-Zeitung berichtet, dass auf dem Vorfeld eine Drohne mit einem Päckchen und Zünder daran entdeckt worden sein soll. Ermittler stufen sie demnach als möglichen Sprengsatz ein. Die Bundespolizei habe Entschärfer geschickt, um das Paket kontrolliert zu sprengen. Wieder ein Fall, bei dem ein Test mit künstlicher Intelligenz aus dem Ruder gelaufen ist. Britische Sicherheitsforscher ertappten ein Modell unter anderem dabei, wie es einen Menschen manipulieren wollte, um eine Schwachstelle in eine öffentlich zugängliche Software einzuschleusen. Katrin Müller berichtet.
2: KI-Modelle sollen selbstständig Aufgaben lösen. Problematisch wird's aber, wenn sie selbst zum Hacker werden. Um das zu testen, hatten britische Forscher den Modellen von Anthropic und des ChatGPT-Entwicklers OpenAI Zugang zum Internet gewährt. Statt sich aber nur Software-Werkzeuge zu holen, um eine Aufgabe zu erfüllen, legte sich die Anthropic-KI einen Account zu, erschuf Fake-Identitäten und versuchte gezielt, einen Betreuer der Software zu manipulieren.
1: Die Stimmung in der deutschen Autoindustrie hat sich deutlich verbessert. Der IFO-Geschäftsklimaindex, also eine Umfrage unter den Unternehmen, stieg im Juli um 6 Punkte. Er ist allerdings insgesamt immer noch im negativen Bereich. Vor allem die aktuelle Geschäftslage wird sehr schlecht bewertet. Deutlich verbessert haben sich die Geschäftserwartungen. Sie sind so hoch wie zuletzt vor mehr als 3 Jahren. Die Auftragsbücher füllten sich wieder etwas. Schlag gegen die internationale Schleuserkriminalität. 3 Haftbefehle wurden nach einer gemeinsamen Aktion mehrerer bayerischer Staatsanwaltschaften vollstreckt. Den Schleusern wird vorgeworfen, hunderte Geflüchtete von Libyen über das Mittelmeer und weiter nach Deutschland geschleust zu haben. Ermittelt worden sei, teils verdeckt, über mehrere Jahre hinweg. Der Städtetag rechnet damit, dass bundesweit in diesem und dem kommenden Jahr 10% weniger öffentlicher Nahverkehr angeboten wird. Dem Kölner Stadtanzeiger sagt der Hauptgeschäftsführer Schuchert, dass Städte etwa Fahrpläne ausdünnten. Der Grund, es fehlt Geld, das derzeitige Niveau sei nicht zu halten.
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3: Und hier die Themen der Lokalnachrichten um 5:30. Schwerer Motorradunfall auf der Staatsstraße bei Mühldorf. Neuötting stellt Weichen für Solarpark und Standesamt. Stadt Burghausen ehrt hervorragende Absolventen. 2 Verletzte nach Zusammenstoß bei Wien-Höring und Wacker Burghausen zieht ins Toto-Pokal-Achtelfinale ein. Die Details um 5:30.
1: Viel Sonnenschein begleitet uns durch den Tag. Es wird auch noch mal richtig heiß. 30 Grad in der Rhön und bis zu 36 Grad an der unteren Donau. Und zum Abend hin kommen dann aus den Alpen heraus wieder teils kräftige Schauer und Gewitter zu uns. Morgen gibt es Sonne und Wolken, im Süden auch wieder Schauer und Gewitter. Am Freitag wird es dann wieder recht sonnig mit letzten Schauern im Chiemgau.
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1: Mit Ralf Stenger, guten Morgen. Gestern hat sich auf der Staatsstraße 2092 bei Mühldorf ein schwerer Motorradunfall ereignet. Ein 29-jähriger Biker aus dem Landkreis Mühldorf kam aus bisher ungeklärter Ursache nach links von der Fahrbahn ab und stürzte. Trotz vermutlich geringer Geschwindigkeit erlitt der Mann schwere Kopfverletzungen. Ein Rettungshubschrauber flog ihn nach der Erstversorgung direkt in eine Klinik. Die Polizei Mühldorf und die Staatsanwaltschaft Traunstein haben die Ermittlungen zum genauen Unfallhergang übernommen. Die Staatsstraße war während der Rettungsarbeiten rund eine Stunde nur einspurig befahrbar. In Neuötting kommt der Stadtrat kommende Woche zu seiner nächsten Sitzung zusammen. Die Räte beraten im Pfarrsaal Alzgern über wichtige Bauprojekte sowie eine Personalie in der Stadtverwaltung. Auf der Agenda steht unter anderem der Bebauungsplan für den Solarpark Roja, bei dem die eingegangenen Einwendungen abgewogen werden und der Satzungsbeschluss ansteht. Zudem berät das Gremium über den Aufstellungsbeschluss für das Neubaugebiet Michaelifeld Süd 3. Ein weiterer Tagesordnungspunkt betrifft die Bestellung von Verwaltungsinspektor Markus Deutinger zum neuen Standesbeamten für den Standesamtsbezirk Neuötting. Die öffentliche Sitzung unter der Leitung von Bürgermeister Veit Harzberger beginnt nächsten Mittwoch um 17 Uhr. Burghausen zeichnet Spitzenleistungen aus. Bürgermeister Florian Schneider hat kürzlich 49 erfolgreiche Absolventinnen und Absolventen im Bürgerhaus empfangen. Sie alle erzielten in ihren Schul- und Berufsabschlüssen einen Notendurchschnitt von 1,9 oder besser. Die Geehrten stammen aus Gymnasien, Real-, Mittel- und Berufsschulen sowie aus Meister- und Universitätsstudiengängen. Als Zeichen der Wertschätzung überreichte die Stadt den jungen Talenten Einkaufsgutscheine im Wert von 30 Euro. Der Bürgermeister gratulierte den Absolventen herzlich und wünschte ihnen für ihren weiteren Lebensweg viel Erfolg. Auf der Kreisstraße bei Winhöring sind am Montagabend zwei Menschen bei einem Unfall leicht verletzt worden. Eine 59-jährige Autofahrerin übersah beim Linksabbiegen einen entgegenkommenden Wagen. Die beiden Autos stießen frontal zusammen. Beide Beteiligten kamen mit leichten Verletzungen ins Altöttinger Klinikum. An den Fahrzeugen entstand Totalschaden in Höhe von etwa 15.000 Euro. Die Feuerwehr Winhöring sicherte die Unfallstelle und reinigte die Fahrbahn. Zum Sport Fußball. Der SV Wacker Burghausen hat gestern Abend seine Pflichtaufgabe erfüllt und steht in der nächsten Runde des Toto-Pokals. Beim Bayernligisten TSV 1860 Rosenheim setzte sich der Favorit letztendlich souverän mit 2:0 durch. Konstantin Gertig brachte die Gäste bereits in der 12. Minute per Kopfball in Führung. Obwohl Burghausen die Partie weitgehend dominierte, blieb die Entscheidung lange offen. Erst in der tiefen Nachspielzeit machte Moritz Leitner den Sack zu, als sein Befreiungsschlag aus großer Distanz im leeren Rosenheimer Tor einschlug.
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3: Viel Sonnenschein begleitet uns durch den Tag. Es wird auch nochmal richtig heiß. 30 Grad in der Rhön und bis zu 36 Grad an der unteren Donau. Und zum Abend hin kommen dann aus den Alpen heraus wieder teils kräftige Schauer und Gewitter zu uns. Morgen gibt es Sonne und Wolken, im Süden auch wieder Schauer und Gewitter. Am Freitag wird es dann wieder recht sonnig mit letzten Schauern im Chiemgau.

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2: Ich bin Angela Kress. Nach dem Vorfall am Flughafen Halle Leipzig in der Nacht sind jetzt neue Details bekannt. Nach Angaben eines NATO-Sprechers ist dort eine Drohne in der Nähe eines ukrainischen Flugzeugs gesichtet worden. Die Polizei habe sie in der Nacht gesichert. Besonders brisant, nach Informationen aus Sicherheitskreisen vom Morgen sollen an der Drohne Sprengstoff und ein Zünder befestigt gewesen sein. Unter den jüngeren Rentnerinnen und Rentnern steigt der Anteil der Erwerbstätigen. Im vergangenen Jahr sagten 14% der 65- bis 74-Jährigen, dass sie neben einer Altersrente noch arbeiten. Ein Jahr zuvor war es ein Prozentpunkt weniger. Unmittelbar nach dem Renteneintritt sind die Jobs dabei noch häufiger. Mit zunehmendem Alter arbeiten dann immer weniger Menschen. Jedes siebte Unternehmen in Bayern hat Angebote zur betrieblichen Suchtprävention. Rund 300 Betriebe wurden für die Studie befragt. Vor allem Großunternehmen halten entsprechende Angebote vor. Die liegen auch im eigenen Interesse der Unternehmen, so das Landesamt für Gesundheit. Wenn Mitarbeitende beispielsweise zu viel Alkohol konsumieren, könne das auch die Konkurrenzfähigkeit eines Unternehmens beeinflussen. Sie sollen Brandanschläge auf Asylbewerberheime verübt und Jagd auf Menschen gemacht haben, die sie für Pädophile hielten. Gegen Mitglieder und Unterstützer der rechtsextremen Terrorgruppe Letzte Verteidigungswelle wird heute in Hamburg das Urteil gesprochen. Tanja Wagner.
3: Zur Tatzeit waren einige von ihnen gerade mal 14. Organisiert haben sie sich nach Erkenntnis der Ermittler über Chatgruppen. Experten zufolge zeigen Beispiele wie dieses eine neue Qualität der Radikalisierung. Die Rede ist von einer Rückkehr der Baseballschlägerjahre. Jugendliche würden sich inzwischen wieder deutlich schneller und früher radikalisieren.
2: Ein Millionengewinn ist in Italien erst im Müll gelandet und dann wiedergefunden worden. Eine Lottospielerin hatte nach einem Missverständnis ihren Gewinnschein weggeworfen. Der war 1 Million Euro wert. Wie die Nachrichtenagentur ANSA meldet, rekonstruierte die Müllabfuhr den Weg des Abfalls aus der Annahmestelle. Mitarbeiter durchsuchten stundenlang den Müll in einer Sortieranlage mit Erfolg. Viel Sonnenschein begleitet uns durch den Tag. Es wird auch noch mal richtig heiß. 30 Grad in der Rhön und bis zu 36 Grad an der unteren Donau. Und zum Abend hin kommen dann aus den Alpen heraus wieder teils kräftige Schauer und Gewitter zu uns. Morgen gibt es Sonne und Wolken, im Süden auch wieder Schauer und Gewitter. Am Freitag wird es dann wieder recht sonnig mit letzten Schauern im Chiemgau.
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4: Kurz nach 11, kleine Verkehrsstörungen, Sie haben also Freifahrt. Ich wünsche Ihnen eine gute Fahrt, kommen Sie gut und gesund an Ihr Ziel.
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4: Eine schöne Mittagszeit und das Ganze bis 13 Uhr.

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0: wie Mein Herz. Musik aus der Schweiz. Ich weiß jetzt gar nicht, wie lange die Schweizer Sommerferien haben. Bei uns weiß ich es ja, so ungefähr 6 Wochen dürfen die Schülerinnen und Schüler zu Hause bleiben. Es gibt aber Länder, die haben weitaus weniger Sommerferien. Es gibt dafür wieder Länder, die haben weitaus mehr Tage wie Deutschland. Wie ist das so? Wie wird Sommer gefeiert für die Schülerinnen und Schüler in anderen Ländern?
1: Ein paar Wochen einfach nur chillen, nicht in Japan. Da bekommen die Schülerinnen und Schüler nämlich Hausaufgaben über die Ferien auf. Zum Beispiel ein Lesetagebuch führen oder Naturbeobachtungen.
2: Bei uns ist Hochsommer, in Chile frieren die Kinder aber. Da sind die Sommerferien nämlich im Dezember und Januar. Im Juli sind in Chile stattdessen die Winterferien. Das liegt daran, dass die Jahreszeiten auf der Südhalbkugel genau andersherum liegen.
1: Vom August-Effekt spricht man in Frankreich. Da haben nämlich nicht nur die Schüler frei, sondern auch viele Einheimische machen Urlaub. Geschäfte, Restaurants und Betriebe haben zu und deshalb wirken manche Orte wie ausgestorben.
2: Wer denkt, dass 6 Wochen Sommerferien lang sind? In Italien haben die Schülerinnen und Schüler sogar 3 Monate frei. Genauso wie in Portugal oder auch Griechenland. Dafür gibt's während des Schuljahrs kaum oder gar keine Ferien.

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Ja, heute unter anderem im Polizeibericht nach 12 geht es um einen Unfall, der in St. Wolfgang passiert ist. Da ist eine Frau voll in einen LKW gekracht.

0: Abend zurück zu mir, das Mittagsmagazin aus Stadt und Land mit unserem Service-Thema zur Wochenmitte, also sprich zum Bergfest. Wenn Sie heute mit Ihren Kindern zum Spielen gehen, also auf dem Spielplatz zum Beispiel, da kommt dann bestimmt irgendwann der Satz, oder das hören Sie auch von anderen, Schatzi, tu bitte deinen Radlhelm runter. Man soll nämlich auf einem Spielplatz keinen Helm tragen. Ich stelle mir dann die Frage, ja, aber Schaukel oder Rutsche, wenn man runterfällt und hat einen Helm auf, dann passiert weniger. Oder ist das ein Vorurteil und das hat einen anderen Grund? Warum hat man auf dem Spielplatz keinen Helm auf?
1: Schon gewusst? Warum sollten Kinder auf dem Spielplatz keinen Helm tragen?
2: Im Straßenverkehr kann der Helm Leben retten, auf dem Spielplatz sollte er aber auf jeden Fall runter vom Kopf. Klettergeräte, Hängebrücken und so weiter sind in der Regel so engmaschig, dass kein Kopf durchpasst oder so grobmaschig, dass ein Kopf leicht durchgeht. Konstrukteure gehen dabei von normalen Kopfgrößen aus, nicht von denen mit Helm drauf. Rutscht ein Kind mit Helm auf dem Kopf ab, könnte es hängen bleiben und sich selbst erwürgen. An manchen Spielplätzen gibt es deshalb auch Schilder mit einem durchgestrichenen Helm drauf. Auch lange Schlüsselbänder oder Schals sollten Kinder beim Klettern lieber ausziehen.

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Musik von Tony Christie. Gleich die Nachrichten aus aller Welt. Wir sind dann natürlich zurück mit der nächsten Stunde. Unter anderem natürlich dann der Sporttelegramm lokale Sicht. Denn gestern war Fußball-Toto-Pokal. Und insgesamt 4 Mannschaften aus dem ISC Radioland waren bei diesem Spielen beteiligt. Und da wollen wir natürlich wissen, wie es ausgegangen ist. Außerdem natürlich der aktuelle Polizeibericht. Aber auch einiges geboten in den letzten Stunden.

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1: Ich bin Angela Chris. Die Gewerkschaft der Polizei sieht die Bundespolizei gut gerüstet für die Drohnenabwehr. Die Alarmsysteme hätten gut funktioniert, zitiert die Rheinische Post die Gewerkschaft mit Blick auf den Vorfall am Flughafen Leipzig-Halle. Dort war eine Drohne in der Nähe einer ukrainischen Frachtmaschine gesichtet worden. Aus Sicherheitskreisen hieß es, dass an der Drohne Sprengstoff und ein Zünder befestigt gewesen seien. Die Industrie sendet ein paar gute Signale. So sprudeln die Gewinne bei Siemens Energy. Der Juni lief für die Maschinen- und Anlagenbauer gut und die Autobauer schauen laut IFO-Institut positiver in die Zukunft. Katrin Müller berichtet.
2: Auch wenn die Zeiten erstmal nicht rosiger werden, füllen sich die Auftragsbücher wieder etwas und auch die Exporterwartungen sind laut IFO-Institut gestiegen. Einige Firmen profitieren demnach auch vom europaweiten Rüstungsboom. Zum Beispiel Hersteller von Karosserien und Aufbauten, die Geräte und Komponenten bauen, die nicht nur für Autos verwendet werden können, sondern zum Beispiel auch in der Verteidigung.
1: Viele Rentnerinnen und Rentner arbeiten auch im Alter noch. Jede siebte Person zwischen 65 und 74 Jahren sagte im vergangenen Jahr, dass sie eine Altersrente bekommt und zusätzlich noch arbeitet. Ein gutes Viertel von ihnen war selbstständig, von den anderen waren zwei Drittel geringfügig beschäftigt, mit maximal 70 Arbeitstagen im Jahr. In Los Angeles haben mehrere Waldbrände vor etwa 1,5 Jahren Schlagzeilen gemacht. Mehr als 9000 Gebäude wurden damals allein bei einem der Feuer zerstört oder beschädigt. 19 Menschen starben. Jetzt ist die Ursache klar. Durch einen Kurzschluss an einem Strommast hatte Gestrüpp zu brennen angefangen. Starke Winde breiteten das Feuer schnell aus. In Ludwigsburg in Baden-Württemberg hat die Feuerwehr einem Baby auf die Welt geholfen. Die werdenden Eltern hatten es nicht mehr rechtzeitig in die Klinik geschafft und mussten an einer Bushaltestelle direkt neben der Hauptwache anhalten. Das Köpfchen war da schon zu sehen. 3 Feuerwehrleute haben bei der Geburt geholfen. Mutter und Kind sind wohlauf. In Franken sind noch ein paar letzte Wolken unterwegs, sonst ist es meist sonnig. Die Höchstwerte erreichen 30 Grad in der Rhön und bis zu 36 Grad an der unteren Donau. Zum Abend hin entstehen dann aus den Alpen heraus auch wieder teils kräftige Schauer und Gewitter. Morgen wieder Sonne und Wolken und vor allem im Süden auch Schauer und Gewitter mit dabei. Es wird etwas kühler als heute.
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3: Schauen wir natürlich noch auf den Verkehr. Keine Verkehrsstörungen. Um kurz nach 12, Sie haben Freifahrt. Ich wünsche Ihnen eine gute Fahrt. Kommen Sie gut und gesund an Ihr Ziel.
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3: Ja, der Lokalsport und natürlich der aktuelle Polizeibericht und die Wirtschaftsinformationen bestimmen diese Stunde. Und wie immer, Sie sind es gewöhnt, aus derselben Stelle oder von derselben Stelle, aus dem gleichen Studio, ein herzliches Mahlzeit und Guten und lasst es euch schmecken.

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1: Vom heutigen Mittwoch. Ja, in den letzten Tagen packte ein 23-jähriger Burghausen sein silbernes Orbea Pedelec am Bahnhof in Burghausen. Und in diesem Zeitraum wurde das Pedelec mitsamt Schloss durch einen bislang unbekannten Täter entwendet. Der Beuteschaden, der beläuft sich immerhin auf einen mittleren vierstelligen Betrag. Sachdienliche Hinweise erbittet die Polizeiinspektion Burghausen. Ja, gestern Nacht wurde in der Badstraße nahe dem Volksfestplatz in Töging eine 13-Jährige mit einem Elektro-Kleinstfahrzeug angetroffen. Aufgrund des Verdachtes einer Alkoholisierung wurde ein freiwilliger Atemalkoholtest durchgeführt. Dieser ergab einen Wert über 0,5 Promille. Die Weiterfahrt wurde unterbunden, die Jugendliche zur Polizeidienststelle verbracht und dort der Mutter übergeben. Ja, gestern Abend wurde ein 29-jähriger belgischer Staatsbürger bei einer Einreisekontrolle der Bundespolizei am Grenzübergang Kirchdorf am Inn überprüft. Dabei stellte sich heraus, dass der Fahrzeugführer keinen gültigen Führerschein besitzt. Gegen ihn wurde ein Ermittlungsverfahren wegen Fahren ohne Fahrerlaubnis eingeleitet. Auch gegen den 52-jährigen Vater des Fahrers, der sich als Fahrzeughalter eingetragen herausgestellt hat und ebenfalls im Fahrzeug saß. Er wurde auch ein Ermittlungsverfahren eingeleitet wegen Ermächtigung als Halter zum Fahren ohne Führerschein. Das Fahrzeug wurde trotzdem dann weiter bewegt, weil ja der Vater nachweisen konnte, dass er einen Führerschein hatte. Ja, gestern Abend befanden sich die Beamten der Grenzpolizei auf ziviler Streifenfahrt auf der B20 Richtung Saaldorf-Surheim. Im dortigen Bereich der Beschränkung auf 70 km/h näherte sich von hinten mit hoher Geschwindigkeit ein Lamborghini mit Münchner Zulassung. Im Anschluss überholte dieser die Fahnder und bei einer sofortigen Nachfahrt konnten Geschwindigkeiten bis zu 160 km/h festgestellt werden. Der 28-jährige Deutsche aus Feichten zeigte sich bei der anschließenden, Kontrolle uneinsichtig, sodass die Beamten nun zuständige Führerscheinstelle benachrichtigen müssen und ihm droht jetzt eine Nachschulung. Gestern Mittag ereignete sich auf der B15 kurz vor St. Wolfgang ein Auffahrunfall mit einer verletzten Person. Ein 56-Jähriger aus München fuhr mit seinem LKW, einen MAN, auf der B15 von Haag kommend in Richtung St. Wolfgang. Auf Höhe der Abzweigung Alten bog eine 57-Jährige aus dem Landkreis Mühldorf mit ihrem Toyota unmittelbar vor dem LKW aus der Abzweigung nach links auf die B15 ein. Der LKW-Fahrer konnte nicht mehr bremsen und fuhr auf den PKW auf. Während der LKW-Fahrer unverletzt blieb, musste die 57-Jährige verletzt ins Krankenhaus gebracht werden. An beiden Fahrzeugen entstand erheblicher Sachschaden in Höhe von insgesamt 25.000 Euro. Soweit der Polizeibericht vom heutigen Mittwoch.

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Gleich tauchen wir ein in die Welt des Sports, denn gestern war Fußball-Toto-Pokal im heimischen Bereich und vier Mannschaften haben da aus dem Innsalzachland gegeneinander gespielt. Und das war natürlich der TSV Buchbach war zu Gast in Wasserburg und der SV Wacker Burghausen zu Gast in Rosenheim. Wie das ausgegangen ist, erfahren Sie gleich. In dieser

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1: Der Lokalsport. Wir gehen zum Fußball. Die zweite Hauptrunde im BFV Toto Pokal stand an mit 4 Mannschaften aus dem IRC Radioland. Und da spielten gegeneinander Wasserburg gegen Buchbach. In Wasserburg das Ganze. Und hier haben sich die rot-weißen Buchbach mit 6:1 ziemlich deutlich durchgesetzt. Ein bisschen enger war es dann beim zweiten Spiel. Und da spielte der TSV 1860 Rosenheim gegen den SV Wacker Burghausen. Spiel endete 2:0. Ich weiß, Wacker war die überlegene Mannschaft. Brauchen wir nicht reden, aber sie taten sich schwer, hatten lang nur ein Tor. Und dann kurz vor Schluss fiel das erlösende 2:0. Also beide Mannschaften sind weiter, also der SV Wacker Burghausen und der TSV Buchbach leider ausgeschieden ist der TSV Wasserburg und 1860 Rosenheim. Also 2 aus dem IRC Radioland haben sich eliminiert, so heißt es richtig. 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

0: Schon gewusst? Wieso ist der Mittelfinger eigentlich eine Beleidigung?
1: Die Geste ist tatsächlich ein Überbleibsel aus der Antike. Und die war schon damals nicht nett gemeint. Der ausgestreckte Finger stand sinnbildlich für das männliche Geschlechtsteil. Dem, der er gezeigt wurde, drückten die Menschen so Provokation, Dominanz und Missachtung aus. Der Stinkefinger hat also nichts mit Geruch zu tun, sondern mit der schmutzig gemeinten Bedeutung der Geste. Im deutschsprachigen Raum etablierte er sich ab dem 20. Jahrhundert als Beleidigung. In Japan hingegen ist der ausgestreckte Mittelfinger Teil der Gebärdensprache und bedeutet großer Bruder.
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0: Wir kommen zu den Wirtschaftsinformationen, präsentiert von den Volks- und Raiffeisenbanken aus dem heimischen Bereich.
1: Wie kommt es, dass die Spritpreise so stark gestiegen sind? Liegt es nur am Iran-Krieg oder nutzen die Konzerne den Moment, um die eigenen Kassen zu füllen? Wie viel zahlen sie genau für das Rohöl, die Verarbeitung und den Transport? Und wie groß ist letztlich ihre Gewinnspanne? Das will das Kartellamt wissen. Einige Antworten sind bereits eingetroffen, aber zwei Unternehmen zogen sogar vor Gericht, um die Auskunft zu stoppen. Laut Kartellamt ohne Erfolg.
0: Soweit die Wirtschaftsinformationen, präsentiert von den Volks- und Raiffeisenbanken aus dem heimischen Bereich.

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Ja, das war der Mittag hier auf Radio ÖSW. Ich wünsche Ihnen jetzt wirklich noch einen schönen Tag heute Nachmittag. Der Polizeibericht, viele Veranstaltungstipps und viele interessante Themen, die Sie brauchen, um besser in den Feierabend zu starten. In diesem Sinne, machen Sie es gut. Servus, sagt der Föcki.

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1: Ich bin Angela Chris. Seit Mitte Mai kann die aktuelle staatliche E-Auto-Förderung beantragt werden und seitdem haben das gut 103.500 Menschen getan. Die große Mehrheit der Anträge bezieht sich laut Wirtschaftsministerium auf reine E-Autos. Bis zu einem Haushaltseinkommen von 80.000 Euro ist eine Förderung möglich. Mit Kindern steigt die Grenze an. Maximal 6.000 Euro Zuschuss gibt es unter bestimmten Voraussetzungen. Der Arbeiter-Samariter-Bund fordert für den möglichen Zivildienst der Bundesregierung eine Mindestdauer von 9 Monaten. Nur so könnten junge Menschen eine echte Verbindung zu ihrer Aufgabe aufbauen, schreiben die Funke-Medien. Die Linke lehnt die Pläne dagegen ab. Junge Menschen dürften nicht zu Lückenbüßern im Sozialbereich werden. Ein Zivildienst kommt in Frage, wenn auch der Dienst an der Waffe wieder zur Pflicht würde. Die Ausbildungszahlen in der bayerischen Metall- und Elektroindustrie sinken deutlich. Für das laufende Jahr rechnen die Arbeitgeberverbände BAIME und VBM mit einem Rückgang der neu abgeschlossenen Verträge um gut 10%. Ähnlich stark war es schon im vergangenen Jahr nach unten gegangen. Zwei Hauptgründe sieht die Branche: die aktuelle Krise und zu wenig geeignete Bewerber. Am Leipziger Flughafen ist nach Angaben eines NATO-Sprechers eine Drohne in der Nähe eines ukrainischen Flugzeugs sichergestellt worden. Nach Informationen aus Sicherheitskreisen soll an der Drohne ein Sprengstoff mit Zünder befestigt gewesen sein, Fiona Reinert berichtet.
2: Kurz vor Mitternacht wurde die Drohne in der Nähe einer ukrainischen Transportmaschine entdeckt. Die Bundespolizei holte sie vom Himmel und untersuchte sie dann mit einem Röntgengerät. Auch ein Sprengstoffroboter kam laut Polizei Sachsen zum Einsatz. Gleichzeitig wurde am Leipziger Flughafen auch ein verdächtiger Gegenstand gefunden. Deswegen wurde der Flugbetrieb in der Nacht eingestellt.
1: Der Waldbrand westlich von Schneitzelreuth im Berchtesgadener Land ist weiterhin nicht unter Kontrolle. 3 Hubschrauber sind im Einsatz, 2 zum Löschen, einer mit einer Wärmebildkamera. Wie lange die Löscharbeiten dauern werden, konnte die Polizei noch nicht sagen.
0: Das Wetter.
1: In Franken sind noch ein paar letzte Wolken unterwegs, sonst ist es meist sonnig. Die Höchstwerte erreichen 30 Grad in der Rhön und bis zu 36 Grad an der unteren Donau. Zum Abend hin entstehen dann aus den Alpen heraus auch wieder teils kräftige Schauer und Gewitter. Morgen wieder Sonne und Wolken und vor allem im Süden auch Schauer und Gewitter mit dabei. Es wird etwas kühler als heute.
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1: Ich bin Moritz Einzel. Unter den jüngeren Rentnerinnen und Rentnern steigt der Anteil der Erwerbstätigen. Im vergangenen Jahr sagten 14% der 65- bis 74-Jährigen, dass sie neben einer Altersrente noch arbeiten. Ein Jahr zuvor war es 1 Prozentpunkt weniger. Seit Januar gilt die sogenannte Aktivrente, die es ermöglicht, in der Rente bis zu 2.000 Euro pro Monat steuerfrei dazu zu verdienen. Das könnte den Anteil der arbeitenden Rentner noch ansteigen lassen. Für deutsche Fluggesellschaften soll es künftig teuer werden, falls sie zu wenig nachhaltig produzierten Flugkraftstoff tanken. Damit setzt das Bundesverkehrsministerium eine EU-Vorgabe um. Gut 1.300 Euro pro Tonne zu wenig getanktem nachhaltigem Kraftstoff wird dann fällig. Der Kraftstoff wird zum Beispiel aus Essensresten hergestellt. Er ist teurer als Kerosin und könnte damit auch Ticketpreise steigen lassen. Die Industrie sendet ein paar gute Signale, so sprudeln die Gewinne bei Siemens Energy. Der Juni lief für die Maschinen- und Anlagenbauer gut und die Autobauer schauen laut IFO-Institut positiver in die Zukunft. Katrin Müller berichtet.
2: Auch wenn die Zeiten erstmal nicht rosiger werden, füllen sich die Auftragsbücher wieder etwas und auch die Exporterwartungen sind laut IFO-Institut gestiegen. Einige Firmen profitieren demnach auch vom europaweiten Rüstungsboom. Zum Beispiel Hersteller von Karosserien und Aufbauten, die Geräte und Komponenten bauen, die nicht nur für Autos verwendet werden können, sondern zum Beispiel auch in der Verteidigung.
1: In und um München werden statistisch gesehen jeden Tag fast 2 Polizisten im Einsatz verletzt. Insgesamt waren es im vergangenen Jahr über 700, ein Anstieg um rund 60% im Vergleich zum Jahr 2016. Von den fast 1.200 Tatverdächtigen sind über 80% männlich, etwa die Hälfte betrunken und fast 90% der Polizei bereits bekannt. Das Münchner Polizeipräsidium ist das größte in Bayern und hat rund 7.000 Mitarbeiterinnen und Mitarbeiter. Der Magdeburger Schwimmer Florian Wellbrock hat bei der Schwimm-EM in Paris seine 2. Goldmedaille im Freiwasserschwimmen geholt. Nach dem Sieg über 10 Kilometer hat der 28-Jährige heute auch noch das Rennen über die 5 Kilometer für sich entschieden. Es ist bereits seine 5. EM-Medaille im Freiwasser.
0: Das Wetter.
1: In Franken sind noch ein paar letzte Wolken unterwegs, sonst ist es meist sonnig. Die Höchstwerte liegen bei 30 Grad in der Rhön und bis zu 36 Grad an der unteren Donau. Zum Abend hin entstehen dann aus den Alpen heraus wieder teils kräftige Schauer und Gewitter. Morgen wieder Sonne und Wolken und vor allem im Süden Schauer und Gewitter. Es wird etwas kühler als heute.
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1: Ich bin Moritz Einzel. Drohnensichtungen an Flughäfen werden zunehmend zum Problem. Ein Vorfall am Leipziger Airport ist jetzt aber besonders besorgniserregend. Dort ist am späten Abend eine Drohne in der Nähe von ukrainischen Frachtmaschinen entdeckt worden. Medienberichten zufolge war sie mit Sprengstoff präpariert. Der Flugbetrieb wurde zwischenzeitlich eingestellt. Außerdem kollidierte eine Frachtmaschine mit einem unbekannten Objekt. Der Flieger konnte sicher in Hannover landen. Die Bundesregierung will nach längerem Hin und Her nun am 12. August, also nächste Woche, die Reform des BAföG auf den Weg bringen. Studierende und Schüler sollen somit ab dem Sommersemester mehr Geld erhalten. Der BAföG-Höchstsatz liegt aktuell bei 992 Euro pro Monat und es gibt rund 613.000 Bezieher. Eigentlich sollte die Erhöhung ein halbes Jahr früher kommen, wurde aber mit der Begründung leerer Haushaltskassen verschoben. Im Prozess gegen die rechtsextreme Terrorgruppe Letzte Verteidigungswelle sind die Urteile gesprochen worden. Das hanseatische Oberlandesgericht hat 8 Angeklagte unter anderem wegen versuchten Mordes und Brandstiftung zu Haftstrafen zwischen 1,5 und 5 Jahren verurteilt. Fiona Reinhardt berichtet.
2: Das Gericht ist überzeugt, dass die Gruppe Brand- und Sprengstoffanschläge auf Asylbewerberheime und linke Einrichtungen verübt und geplant hat. Dabei hinterließen die Mitglieder an den Fassaden unter anderem auch Hakenkreuze und rassistische Parolen. Außerdem soll die Gruppe sogenanntes Pedo-Hunting gemacht haben, also Jagd auf Menschen, die sie für Pädophile hielten.
1: Ende Februar gab es eine Rangelei an einem AfD-Infostand in Rosenheim. Der damalige AfD-Bürgermeisterkandidat von Rott am Inn, Maurer, zeigte daraufhin 3 linke Aktivisten wegen Körperverletzung an. Doch jetzt haben die Ermittlungen eine überraschende Wende genommen. Maurer selbst werde jetzt verdächtigt, einen Angriff erfunden zu haben, so die Staatsanwaltschaft. Es gibt Videoaufnahmen und die haben Zweifel an der AfD-Version des Vorfalls hervorgerufen. Zweites EM-Gold für Schwimmer Florian Wellbrock. Er ist bei den Europameisterschaften in Paris auch über die 5 Kilometer im Freiwasser der schnellste gewesen. In der Seine setzte er sich vor dem Ungarn David Bethlehem und Gregorio Paltrinieri aus Italien durch. Bereits gestern hatte Wellbrock Gold über die 10 Kilometer geholt.
3: Und hier die Themen der Lokalnachrichten um 5:30. Kollision an der Kreuzung bei Lengmoos. Raser aus der Region fällt der Grenzpolizei auf. Neuer Motorikpark in Mühldorf eröffnet, Besucherrekord im Mühldorfer Freibad und freie Fahrt braucht Platz, Sperrung am Hofberg in Burghausen. Mehr zu diesen Themen um 5:30.
0: Das Wetter.
1: In Franken sind noch ein paar letzte Wolken unterwegs, sonst ist es meist sonnig. Die Höchstwerte liegen bei 30 Grad in der Rhön und bis zu 36 Grad an der unteren Donau. Zum Abend hin entstehen dann aus den Alpen heraus wieder teils kräftige Schauer und Gewitter. Morgen wieder Sonne und Wolken und vor allem im Süden Schauer und Gewitter. Es wird etwas kühler als heute.
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4: Ein weiterer drückender Sommermagazin-Nachmittag liegt vor uns. Das Thermometer klettert heute erneut auf Werte über der 30-Grad-Marke. Wer die Möglichkeit hat, der kühlt sich am besten am Ventilator, unter einer Klimaanlage oder an einem schattigen Plätzchen im Freien ab. Wir sorgen derweil für die passende Erfrischung im Radio. Mit spannenden Themen aus der Heimat und feinsten Titeln zusammengestellt von unserer Musikredaktion. In wenigen Minuten blicken wir außerdem auf ein Highlight des Kulturprogramms in Burghausen. Am kommenden Sonntag wartet nämlich wieder ein echtes Musikhighlight bei freiem Eintritt am Wasserplatz auf Sie. Alle Details dazu hören Sie gleich.
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0: Der ISW-Nachmittag heute an diesem heißen Mittwoch. Ich hoffe, Sie haben heute mal wieder die Gelegenheit für einen Ausflug an den Badesee oder in den Wald. Aber auf dem Weg dahin müssen diejenigen ohne Auto nochmal ordentlich schwitzen. In Bus oder Bahn. Klimaanlagen gibt's meistens, aber die bringen oft nicht den gewünschten Effekt. Und das hat auch einen einfachen Grund, sagt Lars Wagner vom Verband Deutscher Verkehrsunternehmen.
1: An der Haltestelle gehen alle Türen auf und je länger die Türen offen bleiben, weil zum Beispiel der Fahrgastwechsel nicht so reibungslos klappt oder weil einfach viele Menschen ein- und aussteigen wollen, desto mehr warme Luft dringt dann natürlich ein.
0: Aber das Öffnen der Türen ist nicht das einzige Problem, warum die Klimaanlagen nicht richtig kühlen oder sogar den Geist aufgeben.
1: Wenn Sie in den Fahrzeugen, das geht ja oftmals, die Kippfenster öffnen oder bei manchen Bussen kann man auch so Dachluken öffnen. Wenn Sie das tun in der heißen Jahreszeit, ist es natürlich eigentlich kontraproduktiv für einen gekühlten Innenraum, weil die Klimaanlage kühlt ja nach innen. Wenn von außen dann permanent heiße oder warme Luft zugeführt wird, dann kommt die Klimaanlage eben schnell an ihre Grenzen.
0: Also wir merken, für die Verkehrsunternehmen ist es einfach schwierig, für eine angenehme Temperatur zu sorgen. Wir Fahrgäste können aber ein bisschen helfen, sagt Lars Wagner.
1: Ich will jetzt hier niemanden dazu auffordern, da in Rekordzeit irgendwie aus dem Bus zu springen, darum geht es nicht. Aber je geringer die Türschließungszeiten sind, desto weniger warme Luft kann von außen rein und desto weniger kalte Luft von innen raus.
0: Aber trotzdem natürlich immer auf die Mitmenschen achten. Die Hitze sorgt ja schon für ein erhöhtes Stresslevel. Da braucht es dann nicht so Drängeleien im Bus oder Bahn. Und wenn Sie merken, dass es einem anderen Fahrgast nicht so gut geht, dann bitte sofort beim Bus- oder Bahnfahrer melden. Der oder diejenige organisiert dann schnell Hilfe.

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1: Mit Ralf Stenger, grüß Gott. Im Gemeindegebiet von Gars hat sich heute am frühen Morgen ein Verkehrsunfall ereignet. An der Kreuzung der Kreisstraßen bei Lengmoos stieß ein Mercedes mit einem vorfahrtsberechtigten Audi zusammen. Der Fahrer des Mercedes übersah das Fahrzeug beim Überqueren der Fahrbahn. Nach ersten Erkenntnissen erlitt mindestens eine Person Verletzungen. Die Einsatzkräfte der Feuerwehren Lengmoos und Gars sowie der Rettungsdienst und die Polizei Waldkraiburg waren vor Ort. Die Beamten haben die Ermittlungen zum genauen Unfall aufgenommen. Ein Mann aus Feichten an der Alz hat auf der B20 bei Laufen die Geduld der Polizei auf die Probe gestellt. Der 28-Jährige brauste gestern Abend mit einem hochmotorisierten Lamborghini an einem zivilen Streifenwagen vorbei. Im Bereich einer Tempo-70-Zone drückte der Sportwagenfahrer ordentlich aufs Gas. Die Beamten nahmen sofort die Verfolgung auf und erreichten Spitzenwerte von bis zu 160 Kilometern pro Stunde. Für eine rechtssichere Messung reichte der kurze Nachweg zwar nicht aus, das uneinsichtige Verhalten des Feichteners bei der anschließenden Kontrolle hat nun aber Konsequenzen. Die Führerscheinstelle prüft jetzt eine Pflicht zur Nachschulung. Am Stadtwall in Mühldorf gibt es seit vergangenen Freitag ein neues Sportangebot für alle Generationen. Der moderne Motorikpark bietet kostenfreie Stationen zum Training von Gleichgewicht, Koordination und Beweglichkeit. Das Projekt der Initiative Mühldorf bewegt wurde durch ein erfolgreiches Crowdfunding in Höhe von 60.000 Euro sowie Erlöse aus dem Mühldorfer Stadtlauf realisiert. Eine Sponsorensäule vor Ort dankt den zahlreichen regionalen Unterstützern. Zur Eröffnung belohnte die Arbeitsgemeinschaft Mühldorf vor Ort gemeinsam mit der Stadt über 100 Schüler, die eine 1 im Fach Sport auf ihrem Jahreszeugnis vorweisen konnten, mit Geschenken und Eisgutscheinen. Das Freibad Mühldorf verzeichnet einen neuen Rekord. Gestern übersprang das Bad bereits die Marke von 100.000 Besuchern. So früh gelang das in der Geschichte der Einrichtung noch nie. Verantwortlich für den Ansturm ist das anhaltend schöne Sommerwetter. Der Jubiläumsgast war eine Urlaubsgruppe aus Köln. Die Verantwortlichen der Stadtwerke überraschten die Familie mit einer Saisonkarte für 2027 sowie Präsenten. In Burghausen müssen sich Autofahrer und Busgäste am Freitag auf Behinderungen einstellen. Wegen der jährlichen Mäharbeiten am Hang zwischen Hofberg und Ludwigsberg bleibt die Zufahrt zur Altstadt von 2 Uhr nachts bis 10 Uhr morgens komplett dicht. Da bei den Arbeiten Steine auf die Straße rollen könnten, ist die Streckensperrung auch für Fußgänger unumgänglich. Umleitungen über die neue Grenze, die Salzlände und die Mautnerstraße sind ausgeschildert. Beim Citybus der Linie 1 entfallen bis 10 Uhr die Stopps am Ludwigsberg, am Stadtplatz und am Bichl. Fahrgäste können stattdessen die Ausweichstelle am Mautner Schloss nutzen.
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3: In Franken sind noch ein paar letzte Wolken unterwegs, sonst ist es meist sonnig. Die Höchstwerte liegen bei 30 Grad in der Rhön und bis zu 36 Grad an der unteren Donau. Zum Abend hin entstehen dann aus den Alpen heraus wieder teils kräftige Schauer und Gewitter. Morgen wieder Sonne und Wolken und vor allem im Süden Schauer und Gewitter. Es wird etwas kühler als heute.

0: Das ist der ISW-Nachmittag mit Musik aus den vergangenen 5 Jahrzehnten. Und die Musik am Wasserplatz in Burghausen geht weiter diesen Sommer 2026. Die Stadt Burghausen lädt am Sonntag ab 18 Uhr zu einem kostenlosen Freiluftkonzert am Wasserplatz beim Bürgerhaus ein. Die Münchner Band The Ukulites möchte das Publikum mit einer Mischung aus ausgelassenem Swing und frühem Rhythm and Blues begeistern. Die 5 Musiker rund um Sängerin Miriam Hein entführen die Zuhörer mit Ukulele, Saxophon und Steelgitarre auf eine musikalische Zeitreise in die Hawaii-Soundwelt der 1950er Jahre. Sollte das Wetter am Sonntagabend nicht mitspielen, wird die Veranstaltung spontan in den Bürgersaal verlegt.
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0: Sie müssen erst den Nippel durch die Lasche ziehen. Viele ältere Generationen kennen diesen Satz aus Mike Krügers Hit der 70er Jahre, der Nippel. Manchmal haben wir wirklich große Probleme, Dosen, Flaschen oder irgendwelche anderen Behälter zu öffnen. Eine geniale Erfindung ist da der Dosenöffner. Und hinter dieser Erfindung steckt eine spannende Geschichte. Sebastian Will kennt sie.
1: Wenn es Klick macht. Kluge Köpfe, geniale Erfindungen.
2: Der Dosenöffner. Mitte des 19. Jahrhunderts ist Essen aus der Dose schon weit verbreitet. Das Problem? Einen Dosenöffner gibt es noch nicht. Wer an den Inhalt einer Dose möchte, braucht Hammer, Messer oder sogar einen Meißel. Das ist nicht nur umständlich, sondern auch gefährlich. Der Amerikaner Ezra Warner fragt sich zu dieser Zeit, warum es da keine bessere Lösung gibt. Und dann macht es Klick.
3: Was, wenn ich mir selber ein Werkzeug ausdenke, das Dosen aufmachen kann?
2: Warner entwickelt den ersten Dosenöffner, eine scharfe, gebogene Klinge. Damit lassen sich die Dosen zwar einfacher öffnen, aber die Bedienung ist noch mühsam. Einige Jahre später greift dann der Erfinder William Lyman die Idee auf. Er ersetzt die Klinge durch ein drehbares Schneidrad, das sauber am Rand der Dose entlangschneidet. Dadurch wird das Dosenöffnen deutlich einfacher und sicherer. Heute findet sich so ein Dosenöffner in fast jeder Küche auf der Welt. Essen in Dosen, scharfe Metallkanten, zwei clevere Typen und eine Erfindung, die bis heute in der Küche hilft.
0: Tja, der Dosenöffner. Meiner Meinung nach sind nicht alle Modelle perfekt. Mein Dosenöffner hat zwei Modi. Perfekt funktionieren oder das Blech so verbiegen, dass man eine Axt braucht.

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Die erste Stunde des ISW-Nachmittags geht in die Endphase. Der Stinkefinger ist ja als Beleidigung bekannt. Aber warum gilt eigentlich ausgerechnet der Mittelfinger seit Jahrhunderten als fiese Geste? Das lösen wir in der kommenden Stunde auf. Bleiben Sie also dran.

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1: Ich bin Moritz Einzel. Wegen des Vorfalls mit einer Drohne in Leipzig unterbricht Innenminister Dobrindt seinen Urlaub. Der CSU-Politiker reist zu einer Lagebesprechung mit Sachsens Innenminister Schuster und den Sicherheitsbehörden am Leipziger Flughafen. Am späten Abend hatte ein Mitarbeiter des Leipziger Flughafens im Frachtbereich eine Drohne mit Sprengvorrichtung gefunden. Spezialisten der Bundespolizei entschärften sie. Ein zweites Objekt stieß mit einem Frachtflieger zusammen, der danach sicher in Hannover landen konnte. In Hamburg sind Mitglieder und Unterstützer der rechtsextremen Gruppierung Letzte Verteidigungswelle zu Haftstrafen verurteilt worden. Das Oberlandesgericht verhängte gegen die jungen Angeklagten Strafen von bis zu 5 Jahren Gefängnis. Die Zelle hatte Brandanschläge verübt und weitere Anschläge auf Geflüchtete und politisch Andersdenkende geplant. Wieder ein Fall, bei dem ein Test mit künstlicher Intelligenz aus dem Ruder gelaufen ist. Diesmal hat ein KI-Modell der Entwicklerfirma Anthropic versucht, eine Schwachstelle in frei zugängliche Software einzuschleusen. Laut britischen Forschern wollte die KI dafür sogar einen Menschen manipulieren. Aus London, Philipp Detlefs.
2: Die Forscher waren verblüfft, denn das KI-Modell nutzte seinen Zugang zum Internet nicht nur für Programmierhilfen, sondern legte eigenständig gefälschte Identitäten an und verschickte Phishing-Mails, um die Softwarebetreuer auszutricksen. Als der manipulierte Programmcode entdeckt wurde, gab die künstliche Intelligenz einen Fehler zu. Anschließend versuchte sie allerdings, die Sicherheitslücke in angeblichen Korrekturen noch einmal einzubauen. Damit sich so etwas nicht wiederholt, wollen die Wissenschaftler solche Tests in Zukunft in Echtzeit überwachen.
1: In Bayern soll ab dem kommenden Jahr schrittweise das sogenannte In-Out-Ticket-System im öffentlichen Nahverkehr eingeführt werden. Kunden checken sich zu Fahrtbeginn über ihr Smartphone ein und am Zielort wieder aus. Der Fahrpreis wird dann automatisch berechnet. Das sogenannte Ticket-Swiping gibt es in einigen Teilen Bayerns bereits, zum Beispiel in München. In Ludwigsburg in Baden-Württemberg hat die Feuerwehr einem Baby auf die Welt geholfen. Die werdenden Eltern hatten es nicht mehr rechtzeitig in die Klinik geschafft und mussten an einer Bushaltestelle direkt neben der Hauptwache anhalten. Das Köpfchen war da schon zu sehen. 3 Feuerwehrleute haben bei der Geburt geholfen. Mutter und Kind sind wohlauf.
3: Und hier die Themen der Lokalnachrichten um 5:30. Kollision an der Kreuzung bei Lengmoos. Raser aus der Region fällt der Grenzpolizei auf. Neuer Motorikpark in Mühldorf eröffnet, Besucherrekord im Mühldorfer Freibad und freie Fahrt braucht Platz, Sperrung am Hofberg in Burghausen. Mehr zu diesen Themen um 5:30.
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1: In Franken sind noch ein paar letzte Wolken unterwegs, sonst ist es meist sonnig. Die Höchstwerte liegen bei 30 Grad in der Rhön und bis zu 36 Grad an der unteren Donau. Zum Abend hin entstehen dann aus den Alpen heraus wieder teils kräftige Schauer und Gewitter. Morgen wieder Sonne und Wolken und vor allem im Süden Schauer und Gewitter. Es wird etwas kühler als heute.
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4: Hallo und herzlich willkommen zur zweiten Stunde ISW-Nachmittag. Gleich mehr über den sogenannten Stinkefinger. Woher stammt diese Geste und warum ist der Mittelfinger eine Beleidigung? Gleich mehr. 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

0: Der ISW-Nachmittag. Schön, dass Sie mit dabei sind. Kürzlich gab es ein Konzert in Tüßling und auf der Bühne stand Mark Forster. Er hat den Zuschauern den Ringfinger gezeigt und erklärt, das wäre der Forsti-Finger. Man könne den ab und zu mal verwenden, wenn man den anderen zeigen möchte, dass man nicht unbedingt begeistert von ihnen ist. Damit ist er dann eigentlich raus, was die Beleidigung betrifft. Denn es war ja nicht der Mittelfinger, den er gezeigt hat, sondern der Ringfinger. Aber wieso ist der Mittelfinger eigentlich eine Beleidigung? Diese Frage klären wir jetzt in der Rubrik Schon gewusst?
1: Schon gewusst? Wieso ist der Mittelfinger eigentlich eine Beleidigung?
2: Die Geste ist tatsächlich ein Überbleibsel aus der Antike. Und die war schon damals nicht nett gemeint. Der ausgestreckte Finger stand sinnbildlich für das männliche Geschlechtsteil. Dem, der er gezeigt wurde, drückten die Menschen so Provokation, Dominanz und Missachtung aus. Der Stinkefinger hat also nichts mit Geruch zu tun, sondern mit der schmutzig gemeinten Bedeutung der Geste. Im deutschsprachigen Raum etablierte er sich ab dem 20. Jahrhundert als Beleidigung. In Japan hingegen ist der ausgestreckte Mittelfinger Teil der Gebärdensprache und bedeutet großer Bruder.

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1: Mit Ralf Stenger, grüß Gott. Im Gemeindegebiet von Gars hat sich heute am frühen Morgen ein Verkehrsunfall ereignet. An der Kreuzung der Kreisstraßen bei Lengmoos stieß ein Mercedes mit einem

0: einem vorfahrtsberechtigten Audi zusammen. Der Fahrer des Mercedes übersah das Fahrzeug beim Überqueren der Fahrbahn. Nach ersten Erkenntnissen erlitt mindestens eine Person Verletzungen. Die Einsatzkräfte der Feuerwehren Lengmoos und Gas sowie der Rettungsdienst und die Polizei Waldkraiburg waren vor Ort. Die Beamten haben die Ermittlungen zum genauen Unfallhergang aufgenommen. Ein Mann aus Feichten an der Alz hat auf der B20 bei Laufen die Geduld der Polizei auf die Probe gestellt. Der 28-Jährige brauste gestern Abend mit einem hochmotorisierten Lamborghini an einem zivilen Streifenwagen vorbei. Im Bereich einer Tempo-70-Zone drückte der Sportwagenfahrer ordentlich aufs Gas. Die Beamten nahmen sofort die Verfolgung auf und erreichten Spitzenwerte von bis zu 160 Kilometern pro Stunde. Für eine rechtssichere Messung reichte der kurze Nachweg zwar nicht aus, das uneinsichtige Verhalten des Feichteners bei der anschließenden Kontrolle hat nun aber Konsequenzen. Die Führerscheinstelle prüft jetzt eine Pflicht zur Nachschulung. Am Stadtwall in Mühldorf gibt es seit vergangenen Freitag ein neues Sportangebot für alle Generationen. Der moderne Motorikpark bietet kostenfreie Stationen zum Training von Gleichgewicht, Koordination und Beweglichkeit. Das Projekt der Initiative Mühldorf bewegt wurde durch ein erfolgreiches Crowdfunding in Höhe von 60.000 Euro sowie Erlöse aus dem Mühldorfer Stadtlauf realisiert. Eine Sponsorensäule vor Ort dankt den zahlreichen regionalen Unterstützern. Zur Eröffnung belohnte die Arbeitsgemeinschaft Mühldorf vor Ort gemeinsam mit der Stadt über 100 Schüler, die eine 1 im Fach Sport auf ihrem Jahreszeugnis vorweisen konnten, mit Geschenken und Eisgutscheinen. Das Freibad Mühldorf verzeichnet einen neuen Rekord. Gestern übersprang das Bad bereits die Marke von 100.000 Besuchern. So früh gelang das in der Geschichte der Einrichtung noch nie. Verantwortlich für den Ansturm ist das anhaltend schöne Sommerwetter. Der Jubiläumsgast war eine Urlaubsgruppe aus Köln. Die Verantwortlichen der Stadtwerke überraschten die Familie mit einer Saisonkarte für 2027 sowie Präsenten. In Burghausen müssen sich Autofahrer und Busgäste am Freitag auf Behinderungen einstellen. Wegen der jährlichen Mäharbeiten am Hang zwischen Hofberg und Ludwigsberg bleibt die Zufahrt zur Altstadt von 2 Uhr nachts bis 10 Uhr morgens komplett dicht. Da bei den Arbeiten Steine auf die Straße rollen könnten, ist die Streckensperrung auch für Fußgänger unumgänglich. Umleitungen über die neue Grenze, die Salzlände und die Mautnerstraße sind ausgeschildert. Beim Citybus der Linie 1 entfallen bis 10 Uhr die Stopps am Ludwigsberg, am Stadtplatz und am Bichl. Fahrgäste können stattdessen die Ausweichstelle am Mautner Schloss nutzen.
1: Das Wetter.
2: In Franken sind noch ein paar letzte Wolken unterwegs, sonst ist es meist sonnig. Die Höchstwerte liegen bei 30 Grad in der Rhön und bis zu 36 Grad an der unteren Donau. Zum Abend hin entstehen dann aus den Alpen heraus wieder teils kräftige Schauer und Gewitter. Morgen wieder Sonne und Wolken und vor allem im Süden Schauer und Gewitter. Es wird etwas kühler als heute.
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0: Der ISW-Nachmittag bei diesen tierisch heißen Temperaturen. Apropos Tiere, wie wird eigentlich den Tieren im Zoo bei der Hitze geholfen? Wir Menschen suchen bei 35 Grad den Schatten, trinken mehr und ziehen uns luftig an. Aber was machen eigentlich Tiere im Zoo, wenn die Temperaturen steigen? Beziehungsweise, was machen die Tierpfleger, um Elefant, Tiger und Co. zu helfen? Das fragen wir jetzt den Kollegen Justin Hamm. Hallo Justin.
1: Hallo, grüß dich.
0: Welche Tiere leiden denn besonders unter den hohen Temperaturen und welche kommen gut damit klar?
1: Ja, besonders herausfordernd ist die Hitze natürlich für Tiere, die aus kälteren Regionen kommen, zum Beispiel Eisbären, Pinguine oder Robben. Die brauchen entsprechende Rückzugsorte und auch kreative Abkühlungsmöglichkeiten. Und sehr gut kommen dagegen einige Wüstentiere klar, etwa Kamele oder auch Antilopen. Entscheidend ist aber gar nicht so sehr die Herkunft, sondern ob ein Tier die Möglichkeit hat, sich so zu verhalten wie in der Wildnis, also ob es jederzeit Schatten aufsuchen oder sich abkühlen kann.
0: Was tun Zoos konkret, wenn eine Hitzewelle kommt?
1: Zoos haben für heiße Tage feste Abläufe und beobachten die Tiere besonders genau. Wichtig sind vor allem immer ausreichend Wasser, Schattenplätze und kühle Rückzugsorte. Außerdem werden Beschäftigungen angepasst. Also manche Tiere bekommen zum Beispiel gefrorenes Futter oder Eisblöcke mit Obst, damit sie dann etwas zu tun haben und sich gleichzeitig abkühlen. Und auch die Fütterungszeiten, die können verändert werden. Viele Tiere bekommen ihr Futter eher morgens oder abends, wenn es halt angenehmer ist.
0: Wie sieht's denn baulich so aus, wenn es um Hitzeschutz im Zoo geht?
1: Also moderne Anlagen werden heute so geplant, dass Tiere verschiedene Bereiche nutzen können, sonnige sowie schattige Plätze und auch genügend Wasserstellen. Das funktioniert aber nicht immer überall perfekt, vor allem bei älteren Gehegen. Dort lassen sich bauliche Veränderungen manchmal nur schwer umsetzen und natürlich bleibt ein Zoo immer ein vom Menschen gestalteter Lebensraum. Bei extremen Temperaturen muss man sehr genau hinschauen, ob die Tiere wirklich genug Möglichkeiten haben, sich zurückzuziehen und selbst mit der Hitze umzugehen.
0: Gefrorenes Futter wäre ja auch mal eine Idee für uns Menschen. Danke für die Einblicke, Justin.
1: Gerne, mach's gut.

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Der Mittwochnachmittag hier bei Radio ESW. Ich bin Raphael Stenger und habe etwas ganz Interessantes für Sie, wenn Sie in der Region von Garching zu Hause sind. Es ist zwar noch ein bisschen hin bis zum 26. September, man kann ja nie früh genug darauf hinweisen, wenn ein sehenswertes Event ansteht. Spannung und Kulinarik treffen im Gasthaus zum Bräu in Garching an der Alz aufeinander. Am Samstag, den 26. September, verwandelt sich der Gasthof in den Schauplatz für das beliebte Kriminaldinner. Die Gäste erwartet ab 19 Uhr ein interaktiver Mordfall, der von professionellen Schauspielern direkt zwischen den Tischen inszeniert wird. Während ein Mehrgänge-Menü serviert wird, dürfen alle Anwesenden mitermitteln und den Täter entlarven. Karten für diesen spannenden Theaterabend sind im Vorverkauf sowie online auf das-kriminal-dinner.de erhältlich.

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1: Ich bin Moritz Einzel. Immer weniger Autofahrer müssen zum sogenannten Idiotentest. Für 2025 meldet die zuständige Behörde einen Rückgang der medizinisch-psychologischen Untersuchungen auf knapp über 70.000. Das waren fast 7% weniger als im Jahr 2024. Häufigste Gründe für den Test bleiben auffälliger Alkoholkonsum, Drogen oder Medikamente. Nach dem Fund einer Drohne auf dem Leipziger Flughafen laufen die Ermittlungen. Es wird geprüft, ob es ein versuchter Anschlag war. Ein Mitarbeiter hatte die Drohne mit einer Sprengvorrichtung in der vergangenen Nacht in der Nähe einer ukrainischen Frachtmaschine entdeckt. Spezialisten der Bundespolizei entschärften die Drohne. Die Bild-Zeitung berichtet, dass sie vermutlich mit dem Plastiksprengstoff Semtex bestückt war. Sachsens Innenminister Schuster spricht von einem sehr ernsten Sicherheitsvorfall. Bundesinnenminister Dobrindt unterbricht seinen Urlaub für eine Lagebesprechung. Hitze und Trockenheit wirken sich auch auf die Versorgung mit Trinkwasser aus. Im Dorf Böbrach im Bayerischen Wald ist es jetzt sogar so extrem, dass Trinkwasser aus dem nahegelegenen Bodenmais geliefert werden muss. Das werde in Milchlastern geliefert. Ohne diese Maßnahme könnte die Trinkwasserversorgung nicht mehr ausreichend sichergestellt werden, hieß es. Die Gemeinde Böbrach appelliert an die Menschen vor Ort, sparsam mit Wasser umzugehen. Die Sternsinger haben in diesem Jahr mehr als 47 Millionen Euro gesammelt. Laut dem Bund der Deutschen Katholischen Jugend geht das Geld an benachteiligte Kinder in aller Welt. An der Sammelaktion in den ersten Januartagen beteiligten sich Sternsinger-Gruppen aus mehr als 7000 Pfarrgemeinden, Verbänden, Schulen und Kindergärten. Florian Wellbrock hat bei der Schwimm-EM in Paris erneut Gold im Freiwasserschwimmen geholt. Über die 5 Kilometer schlug der 28-jährige Magdeburger als Erster an, nachdem er gestern bereits über 10 Kilometer triumphiert hatte. Wellbrock in der ARD.
2: Ja, ich weiß gar nicht, was ich sagen soll. Ich habe einfach heute mein Programm abgespult, habe mit nichts gerechnet und jetzt mit der zweiten Goldmedaille rausgekommen. Das ist unglaublich.
1: Silber ging wie bereits gestern an den Ungarn David Bethlehem, Bronze an Gregorio Paltrinieri aus Italien.
3: Und hier die Themen der Lokalnachrichten um 5:30. Kollision an der Kreuzung bei Lengmoos. Raser aus der Region fällt der Grenzpolizei auf. Neuer Motorikpark in Mühldorf eröffnet. Besucherrekord im Mühldorfer Freibad und freie Fahrt braucht Platz. Sperrung am Hofberg in Burghausen. Mehr zu diesen Themen um 5:30.
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1: In Franken sind noch ein paar letzte Wolken unterwegs, sonst ist es meist sonnig. Die Höchstwerte liegen bei 30 Grad in der Rhön und bis zu 36 Grad an der unteren Donau. Zum Abend hin entstehen dann aus den Alpen heraus wieder teils kräftige Schauer und Gewitter. Morgen wieder Sonne und Wolken und vor allem im Süden Schauer und Gewitter. Es wird etwas kühler als heute.

Das ist die Infostunde zwischen 17 und 18 Uhr hier bei Radio ISW. Gleich der Polizeibericht, dazu die Flohmarkt-Zusammenfassung und auch einige interessante Meldungen aus der Heimat. Wegen nur 50 Meter Straße verschieben zwei Gemeinden jetzt ihre Grenzen. Warum eine neue Zufahrt zum Chemiepark Gendorf für reichlich Bürokratie sorgt, hören Sie ebenfalls in dieser Stunde. Erst aber der Polizeibericht in wenigen Minuten. Ich bin Raphael Stenger und wünsche Ihnen weiterhin gute Unterhaltung.

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1: Vom heutigen Mittwoch. Ja, in den letzten Tagen packte ein 23-jähriger Burghausen sein silbernes Orbea Pedelec am Bahnhof in Burghausen. Und in diesem Zeitraum wurde das Pedelec mitsamt Schloss durch einen bislang unbekannten Täter entwendet. Der Beuteschaden, der beläuft sich immerhin auf einen mittleren vierstelligen Betrag. Sachdienliche Hinweise erbittet die Polizeiinspektion Burghausen. Ja, gestern Nacht wurde in der Badstraße nahe dem Volksfestplatz in Töging eine 13-Jährige mit einem Elektro-Kleinstfahrzeug angetroffen. Aufgrund des Verdachtes einer Alkoholisierung wurde ein freiwilliger Atemalkoholtest durchgeführt. Dieser ergab einen Wert über 0,5 Promille. Die Weiterfahrt wurde unterbunden, die Jugendliche zur Polizeidienststelle verbracht und dort der Mutter übergeben. Ja, gestern Abend wurde ein 29-jähriger belgischer Staatsbürger bei einer Einreisekontrolle der Bundespolizei am Grenzübergang Kirchdorf am Inn überprüft. Dabei stellte sich heraus, dass der Fahrzeugführer keinen gültigen Führerschein besitzt. Gegen ihn wurde ein Ermittlungsverfahren wegen Fahren ohne Fahrerlaubnis eingeleitet. Auch gegen den 52-jährigen Vater des Fahrers, der sich als Fahrzeughalter eingetragen herausgestellt hat und ebenfalls im Fahrzeug saß, wurde auch ein Ermittlungsverfahren eingeleitet wegen Ermächtigung als Halter zum Fahren ohne Führerschein. Das Fahrzeug wurde trotzdem dann weiter bewegt, weil ja der Vater nachweisen konnte, dass er einen Führerschein hatte. Ja, gestern Abend befanden sich die Beamten der Grenzpolizei auf ziviler Streifenfahrt auf der B20 Richtung Saaldorf-Surheim. Im dortigen Bereich der Beschränkung auf 70 km/h näherte sich von hinten mit hoher Geschwindigkeit ein Lamborghini mit Münchner Zulassung. Im Anschluss überholte dieser die Fahnder und bei einer sofortigen Nachfahrt konnten Geschwindigkeiten bis zu 160 km/h festgestellt werden. Der 28-jährige Deutsche aus Feichten zeigte sich bei der anschließenden, Kontrolle uneinsichtig, sodass die Beamten nun zuständige Führerscheinstelle benachrichtigen müssen und ihm droht jetzt eine Nachschulung. Gestern Mittag ereignete sich auf der B15 kurz vor St. Wolfgang ein Auffahrunfall mit einer verletzten Person. Ein 56-Jähriger aus München fuhr mit seinem LKW, einen MAN, auf der B15 von Haag kommend in Richtung St. Wolfgang. Auf Höhe der Abzweigung Alten bog eine 57-Jährige aus dem Landkreis Mühldorf mit ihrem Toyota unmittelbar vor dem LKW aus der Abzweigung nach links auf die B15 ein. Der LKW-Fahrer konnte nicht mehr bremsen und fuhr auf den PKW auf. Während der LKW-Fahrer unverletzt blieb, musste die 57-Jährige verletzt ins Krankenhaus gebracht werden. An beiden Fahrzeugen entstand erheblicher Sachschaden in Höhe von insgesamt 25.000 €. Soweit der Polizeibericht vom heutigen Mittwoch.
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1: Mit Ralf Stenger, grüß Gott. Im Gemeindegebiet von Gars hat sich heute am frühen Morgen ein Verkehrsunfall ereignet. An der Kreuzung der Kreisstraßen bei Lengmoos stieß ein Mercedes mit einem vorfahrtsberechtigten Audi zusammen. Der Fahrer des Mercedes übersah das Fahrzeug beim Überqueren der Fahrbahn. Nach ersten Erkenntnissen erlitt mindestens eine Person Verletzungen. Die Einsatzkräfte der Feuerwehren Lengmoos und Gars sowie der Rettungsdienst und die Polizei Waldkraiburg waren vor Ort. Die Beamten haben die Ermittlungen zum genauen Unfallhergang aufgenommen. Ein Mann aus Feichten an der Alz hat auf der B20 bei Laufen die Geduld der Polizei auf die Probe gestellt. Der 28-Jährige brauste gestern Abend mit einem hochmotorisierten Lamborghini an einem zivilen Streifenwagen vorbei. Im Bereich einer Tempo-70-Zone drückte der Sportwagenfahrer ordentlich aufs Gas. Die Beamten nahmen sofort die Verfolgung auf und erreichten Spitzenwerte von bis zu 160 Kilometern pro Stunde. Für eine rechtssichere Messung reichte der kurze Nachweg zwar nicht aus, das uneinsichtige Verhalten des Feichteners bei der anschließenden Kontrolle hat nun aber Konsequenzen. Die Führerscheinstelle prüft jetzt

0: eine Pflicht zur Nachschulung. Am Stadtwall in Mühldorf gibt es seit vergangenen Freitag ein neues Sportangebot für alle Generationen. Der moderne Motorikpark bietet kostenfreie Stationen zum Training von Gleichgewicht, Koordination und Beweglichkeit. Das Projekt der Initiative Mühldorf bewegt wurde durch ein erfolgreiches Crowdfunding in Höhe von 60.000 Euro sowie Erlöse aus dem Mühldorfer Stadtlauf realisiert. Eine Sponsorensäule vor Ort dankt den zahlreichen regionalen Unterstützern. Zur Eröffnung belohnte die Arbeitsgemeinschaft Mühldorf vor Ort gemeinsam mit der Stadt über 100 Schüler, die eine 1 im Fach Sport auf ihrem Jahreszeugnis vorweisen konnten, mit Geschenken und Eisgutscheinen. Das Freibad Mühldorf verzeichnet einen neuen Rekord. Gestern übersprang das Bad bereits die Marke von 100.000 Besuchern. So früh gelang das in der Geschichte der Einrichtung noch nie. Verantwortlich für den Ansturm ist das anhaltend schöne Sommerwetter. Der Jubiläumsgast war eine Urlaubsgruppe aus Köln. Die Verantwortlichen der Stadtwerke überraschten die Familie mit einer Saisonkarte für 2027 sowie Präsenten. In Burghausen müssen sich Autofahrer und Busgäste am Freitag auf Behinderungen einstellen. Wegen der jährlichen Mäharbeiten am Hang zwischen Hofberg und Ludwigsberg bleibt die Zufahrt zur Altstadt von 2 Uhr nachts bis 10 Uhr morgens komplett dicht. Da bei den Arbeiten Steine auf die Straße rollen könnten, ist die Streckensperrung auch für Fußgänger unumgänglich. Umleitungen über die neue Grenze, die Salzlände und die Mautnerstraße sind ausgeschildert. Beim Citybus der Linie 1 entfallen bis 10 Uhr die Stopps am Ludwigsberg, am Stadtplatz und am Bichl. Fahrgäste können stattdessen die Ausweichstelle am Mautner Schloss nutzen.
1: Das Wetter.
2: In Franken sind noch ein paar letzte Wolken unterwegs, sonst ist es meist sonnig. Die Höchstwerte liegen bei 30 Grad in der Rhön und bis zu 36 Grad an der unteren Donau. Zum Abend hin entstehen dann aus den Alpen heraus wieder teils kräftige Schauer und Gewitter. Morgen wieder Sonne und Wolken und vor allem im Süden Schauer und Gewitter. Es wird etwas kühler als heute.

0: Hier ist ein Thema, das zeigt, wie viel Bürokratie manchmal in ein paar Metern Straße stecken kann. Die Gemeinden Burgkirchen und Kastel wollen ihre Grenzen ein kleines Stück weit verschieben. Hintergrund ist eine geplante Werkzufahrt für den Chemiepark Gendorf. Weil die knapp 50 Meter lange Strecke bisher genau über beide Gemeindegebiete läuft, würde das beim Bau und Genehmigung für reichlich Papierkram sorgen. Die Lösung ist ein einfacher Grundstückstausch. Kastel übernimmt die Hoheit über den Zubringer, Burgkirchen bekommt im Gegenzug den Kreuzbergweg. Im Burgkirchener Gemeinderat gab es allerdings nicht nur Zustimmung. Ratsmitglieder der SPD-UBB-Fraktion warnten vor Gefahren für den Radverkehr, da der Lkw-Verkehr stark zunehmen könnte und die Einmündung im Sommer schwer einsehbar ist. Bürgermeister Michael Prestel verwies jedoch auf das Straßenbauamt, das keine erhöhte Gefahr sieht. Am Ende stimmte das Gremium der Verschiebung mehrheitlich zu. Grünes Licht aus Kastel gibt es bereits. Jetzt muss nur noch das Landratsamt Altötting die Rechtsverordnung erlassen.
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0: Der ISW-Nachmittag neigt sich dem Ende zu. Was sind heute Ihre Pläne für den Feierabend? Vielleicht ein Spaziergang im Grünen? Dann denken Sie danach unbedingt daran, keine ungebetenen Waldsouvenirs mit nach Hause zu bringen, nämlich Zecken. Die sind im Sommer wirklich überall unterwegs, wo es grün ist. Insbesondere auch in unserer Region. Und wenn sich so ein kleiner Blutsauger festgebissen hat, stellt sich schnell die Frage, wie bekommt man den eigentlich richtig wieder raus? Pia Wegner hat sich damit beschäftigt.
1: Das Wichtigste ist, möglichst schnell entfernen. Krankheitserreger werden nämlich meist erst mehrere Stunden nach Beginn des Saugens übertragen. Am besten klappt das mit einer Zeckenpinzette oder Karte, zur Not geht aber auch eine normale Pinzette. Wichtig ist, die Zecke möglichst nah an der Haut, also an ihrem Kopf, zu greifen und sie langsam herauszuziehen. Den Körper dabei nicht zusammendrücken, damit keine Krankheitserreger in die Wunde gelangen. Anschließend die Stelle dann desinfizieren und beobachten. Wenn die Haut ringförmig rot wird oder grippeähnliche Symptome auftreten, dann am besten zum Arzt gehen.
0: Dann wünsche ich Ihnen noch einen schönen zeckenfreien Feierabend und freue mich auf morgen Nachmittag. Da bin ich wieder ab 15 Uhr gerne für Sie da. Gleich noch die Flohmarkt-Zusammenfassung mit dem Föcki. Danke fürs Zuhören, sagt Raphael Stenger.

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4: Die Flohmarkt-Zusammenfassung für den heutigen Mittwoch. Wir hätten zum Verkaufen einen Motorradanhänger der Marke Heinemann. Ja, besteht aus einer Schiene, TÜV hat er bis 4,28. Außerdem sind zwei neue Reifen aufgezogen, also tadellos bester Zustand. Verhandlungsbasis 600 Euro. Wenn Sie da mehr Informationen wollen, dann wählen Sie die 0171 756 785 und die 6. Ich wiederhole die Nummern. 0171 756 785 und die 6. Es ist heiß draußen und da braucht man eine Klimaanlage. Und wir hätten eine Qualitätsklimaanlage von Klabach. Wurde nur zweimal benutzt für 150 Euro. Mehr Informationen darüber, wie sie beschaffen ist, welche Räume sie schafft und ähnliches. Diese Klimaanlage von Klabach gibt es unter der 08071 50 964. Ich wiederhole 08071 50 964. Soweit die Flohmarkt-Zusammenfassung für den heutigen Mittwoch.
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1: Ich bin Moritz Einzel. Die Polizei in Sachsen schließt nach dem Drohnenfund am Flughafen Leipzig-Halle ein politisches Motiv nicht aus. Deswegen ermittelt sie jetzt gemeinsam mit dem Sächsischen Landeskriminalamt. Bundesinnenminister Dobrindt kommt zu einer Lagebesprechung nach Leipzig. Fiona Reinhardt berichtet.
2: Die Drohne, die in der Nähe eines ukrainischen Frachtflugzeugs gefunden wurde, war tatsächlich mit einer Sprengvorrichtung ausgestattet. Das konnte das LKA jetzt bestätigen. Parallel zu diesem Vorfall war in der Nacht am Leipziger Flughafen mutmaßlich noch ein zweites unbekanntes Flugobjekt unterwegs. Es soll mit einem Frachtflugzeug zusammengestoßen sein. Ob es zwischen den beiden Vorfällen einen Zusammenhang gibt, können die Ermittler noch nicht sagen.
1: Die E-Auto-Förderung erfreut sich großer Beliebtheit. Seit dem 19. Mai haben schon mehr als 100.000 Menschen Anträge gestellt. Das teilte das Bundesamt für Wirtschaft und Ausfuhrkontrolle mit. Mehr als 90% der Anträge beziehen sich den Angaben zufolge auf reine E-Autos. Möglich ist die Förderung bis zu einem Haushaltseinkommen von 80.000 Euro. Bei Familien mit zwei oder mehr Kindern sind es 90.000. Die Hütten des Deutschen Alpenvereins sind wegen Hitze und Trockenheit massiv von Wasserknappheit betroffen. Nach Angaben des Verbands sind Waschräume zeitweise nicht mehr zugänglich. Um den Küchenbetrieb aufrechtzuerhalten, wird auf einer Hütte bei Berchtesgaden Trinkwasser per Hubschrauber eingeflogen. Normalerweise werden die Hütten aus Wasservorräten aus der näheren Umgebung versorgt. Mitten im Zentrum Londons sind mehrere Menschen niedergestochen worden. Laut Medienberichten wurde eine 47-jährige Frau als Verdächtige festgenommen. Der Vorfall war im bei Touristen beliebten Viertel Covent Garden in Westminster. Vier verletzte Männer seien mit Stichwunden ins Krankenhaus gebracht worden, hieß es. Die Hintergründe sind noch unklar. Der Arbeiter-Samariter-Bund fordert, wenn die Bundesregierung einen möglichen Zivildienst einführt, muss der mindestens 9 Monate dauern. Nur so bauen junge Leute wirklich eine Beziehung zu ihrer Aufgabe auf, heißt es bei den Funke-Medien. Der Zivildienst käme nur in Frage, falls auch der Dienst an der Waffe wieder zur Pflicht wird.
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1: In der Nacht sind von den Alpen bis zum Bayerischen Wald zum Teil kräftige Schauer und Gewitter unterwegs. Abseits davon ist es locker bewölkt oder klar. Die Temperaturen sinken auf 20 bis 15 Grad. Morgen gibt es in Franken und in der nördlichen Oberpfalz längere sonnige Phasen. Im Süden zeigt sich die Sonne nur kurzzeitig und im Tagesverlauf entstehen erneut Schauer und Gewitter. Die Höchstwerte erreichen 23 Grad in den Alpentälern und bis zu 31 Grad in Mainfranken.
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Alm Blämmerle, so hat das Stückl gerade geheißen, aufgespielt von der Fusermusi. Sonn und Wind, Blitz und Ring, Blumen braucht Feidersing. Für die einen Leute Erntezeit, für die anderen Urlaubsfreit. Sommerzeit auf jeden Fall. Mehr Freit und Lust, wie gewoll. So hat der unvergessene Bunzanawik den Sommer in einem kurzen Gedicht beschrieben. Und damit bin ich mittendrin in dem Thema der heutigen Sendung, unser Land und unsere Bräuche im Augusthorstzeit. Der August ist nach dem römischen Kaiser Augustus benannt. Alte Namen sind ein Erntemonat, Ehrenmonat, Sichelmonat und Ernteding. Der August ist auch der Monat im Jahr. Ja, wie die Zeit vergeht. Mein Name ist Theresia Kölbl, Ihre Begleiterin in derer Stunde unser Land und unsere Bräuche im August. Gute Unterhaltung.

Die Geschwister Köstler waren gerade zum Herrn. Ja, weil für die Bauersfamilie im August viel Arbeit anstand, ist auch dieser Monat noch eher arm an Festen, an Bräuchen, ähnlich wie der Juli. Erst nach dem erfolgreichen Einfahren der Ernte hatte man wieder Zeit und Muse, ausgiebig zu feiern. Der herausragende Feiertag ist der 15. August mit Maria Himmelfahrt, dem großen Frauentag. Und es gibt ganz interessante Bauernregeln. Stellt im August sich Regen ein, so regnet's Honig und guten Wein. Je dicker die Regentropfen im August, je dicker wird auch der Most. Nasser August macht teure Kost. Trübe Aussicht an den Hundstagen, trübe Aussicht das restliche Jahr. Ist's in der ersten Augustwoche heiß, bleibt der Winter lange weiß. Bringt der August viel Gewitter, wird der Winter kalt und bitter.

Am 23. Juli begannen die Hundstage. Abgeleitet wird diese Zeit vom Stern Sirius, der Hundstern genannt, der in der Zeit vom 23. Juli bis zum 24. August zusammen mit der Sonne aufgeht. Diese Zeit gilt eigentlich als die heißeste Zeit des Jahres. Der Volksglaube schreibt dem Stern Sirius böse Einflüsse zu, sodass die Hundstage auch als Unglückstage angesehen wurden. Man vermied es, in diesen Tagen Hochzeiten zu feiern. Auch sollte man in dieser Zeit nicht im Freien baden, weil man fürchtete, dass das Wasser vergiftet sei. Ausschläge und Haarausfall verursachen könne oder ein Unfall leichter als sonst passieren könne. Auch auf das Aderlassen verzichtete man in dieser Zeit. Seit dem 14. Jahrhundert ist die Ansicht belegt, mit den Hundstagen gehe häufig eine Schönwetterperiode einher. Daher kommt die Meinung, die Hundstage seien besonders heiße Tage. Allerdings hat sich diese Hitzeperiode im Laufe des Jahrhunderts etwas verschoben, sodass sie meist schon in der Julimitte liegt. Die zeitliche Verbindung mit dem Aufgehen des Hundsterns ist somit nicht mehr ganz zutreffend.

Zahlreiche Bauern- und Wetterregeln erwähnen die Hundstage. Sind die Hundstage heiß, bringt das Jahr noch Schweiß. Hundstage hell und klar deuten auf ein gutes Jahr. Werden Regen sie begleiten, kommen nicht die besten Zeiten. In früheren Zeiten achtete man sehr stark auf das Wetter. Waren die Hundstage trüb und bewölkt, so fürchtete man pestartige Krankheiten. Waren sie schön und klar, konnte man auf ein gutes Jahr hoffen. Dazu gibt's noch weitere sogenannte Schwindtage, die eher als Unglückstage gedeutet werden und an denen nichts Neues begonnen werden sollte. Schwindtage sind am 1., 17., 21., 22. und 29. August. Der 1. August gilt als großer Unglückstag, weil der Legende nach Luzifer an diesem Tag aus dem Himmel geworfen wurde.

Brauchtum im August, so was das Thema in dieser Sendung. Wichtige Wetterlostage sind im August der 4., 5., 10., 15., 16., 19. und der 28. August. Am 4. August heißt es Hitze an St. Dominikus, ein strenger Winter kommen muss. Am 5. August steht Oswald im Kalender und die Bauernregel dazu heißt, Oswaldtag muss trocken sein, sonst werden teuer Korn und Wein. Am 10. August heißt es Lorenzi gut, einen schönen Herbst verheißen tut. Regnet's am St. Laurentius-Tag, gibt's eine große Mäuseplag. Der heilige Laurentius oder Lorenz ist Patron der Feuerwehrleute, Köcher, Bäcker, er bewahrt vor Brandwunden und Hautkrankheiten. Am Laurentius-Tag werden Pferde und Fluren gesegnet, Wallfahrten und Bittgänge abgehalten. Innerhalb des Hauses dürfte kein Feuer gezündet werden. In klaren Sommernächten kann man am Himmel die Laurentius-Tränen beobachten, den feuersprühenden, jedes Jahr zur gleichen Zeit auftauchenden Sternschnuppenschwarm.

813 eingeführt. Nach der Legende fand man bei der Öffnung des Grabes von Maria statt des Leichnams nur Pflanzen und Blumen. An diesem Tag begannen die sogenannten Frauen-30er, 30 Tage, an denen überall feierliche Marienprozessionen stattfanden, Kräuter geweiht wurden und der Himmelskönigin Maria gehuldigt wurde. Dazu gleich noch mehr. Zurück aber zu den Wetterlusttagen. Am 16. August heißt es, wenn es an Joachim regnet, dann folgt ein warmer Winter. Und schließlich am 19. August heißt es, regnet es an St. Sebald, dann nahet teure Zeit sehr bald. Und der 28. August, an Augustin gehen die warmen Tage dahin.

Seit dem 10. Jahrhundert wird die Kräuterweihe am Fest Maria Himmelfahrt am 15. August gefeiert. Schon seit alters her war vielen Menschen die Heilkraft von Kräutern bekannt. Sie wurden gesammelt, getrocknet und zu Tee verwendet. Menschen, die diese Kunst verstanden, wurden einst mit strengen kirchlichen Strafen belegt bis hin zur Hexenverbrennung. Das änderte aber nichts daran, dass der Brauch des Heilkräutersammelns weiterhin lebte. So entschloss man sich bereits im 10. Jahrhundert, dieses Kräutersammeln zu legalisieren. Die katholische Kirche weihte schließlich diese Heilkräuter und führte die Heilkraft der Kräuter auf Gott und auf die Fürsprache Mariens zurück. Die geweihten Kräuter wurden zu Hause zum Schutz gegen Feuer und Blitz aufbewahrt. Sie wurden auf die Felder gesteckt und hinter die Fressrüge im Stall gelegt.

Dass die Kräuterweihe auf den Marienfeiertag Maria Himmelfahrt gelegt wurde, hat sicherlich mit dem Reifen der Kräuter und des Getreides in dieser Zeit zu tun. Zum anderen besteht ein Zusammenhang mit der Person Marias. Sie wird in altchristlichen Gebeten auch als die Blume des Feldes und die Lilie der Täler bezeichnet. Und auch der bekannte Bunzaner Wick aus dem Rottal hat ein schönes Gedicht zur Frauentagskräuterweih geschrieben, das ich Ihnen jetzt vorlesen darf. Zur liebsten Frau in Himmelfahrt, nach altem Brauch und Christenart, bringen wir den Kräuterstrauß zur Segnung in das Gotteshaus. Was Gottes Garten uns beschert, Gesundheit bringt und Krankheit wehrt, gesammelt und zum Strauß gebunden, soll Naturbezug bekunden. Der Mensch ist heut Natur entrückt, im Glauben, dass Chemie beglückt. Doch ist die Welt nur dann im Lot, wenn Einheit von Natur, Mensch und Gott. So stellen wir gläubig heut zur Schau und ehren damit die große Frau, die in den Himmel aufgenommen, in dem wir hoffen, einst zu kommen. Was wuchs in Sonne, Wind und Regen, erwartet nun den Gottessegen. Für'n Kräuterstrauß, das Leut und Land, auf fernhin bleiben in Gottes Hand.

Unser Land und unsere Bräuche im August. Der heilige Bartholomäus, sie litt am besonderen grausamen Märtyrertod. Ihm wurde bei lebendigem Leib die Haut abgezogen und dann das Haupt abgeschlagen. Mit Bartholomäus beginnt der bäuerliche Herbst. Nicht umsonst ist er der Patron und Schutzherr der Ernte, der Rinder und des Weines. Am Festtag des Heiligen, dem 24. August, wurde nicht gearbeitet. Seit alter Zeit sorgen die Fischer und Schäfer dafür, dass der Tag des Schutzheiligen vielerorts als fröhliches Volksfest gefeiert wird. In zahlreichen Orten, darunter auch Neuötting und Landshut, gibt es einen Bartholomäumarkt und ein Bartholomäduit.

In der zweiten Hälfte des Monats August sind die heißen Tage meist vorbei. Wenn Sie im August abends spazieren gingen und auch ein bisschen die Natur beobachten, können Sie über die Felder und Wiesen bisweilen ein schönes Schauspiel erleben. Die Stahl sammelt Sie zum Übungsflug. Wochenlang noch wird dieses Training fortgesetzt. Im Oktober starten die Stahl dann endgültig nach Süden. Die Störche dagegen halten Sie nicht so lang. Auch sie sammeln sie und brechen dann meist schon im August auf ihre Winterlager auf. Genießen Sie also die schönen Tag und Abende im August, auch wenn es nur wenige sind. Denn der Herbst ist schneller da, als man denkt. Das war die Sendung Brauchtum im August. Danke fürs Zuhören, Ihre Theresia Kölbl. Bis zum nächsten Mal.

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1: Ich bin Moritz Einzel. Eine mögliche Rückkehr der Wehrpflicht rückt auch den Zivildienst wieder in den Fokus. Der Arbeiter-Samariter-Bund und das Deutsche Rote Kreuz haben sich im Falle einer Wiedereinführung für eine Dauer von mindestens 9 Monaten ausgesprochen. Ideal wäre eine Dauer von 1 Jahr. Nur so könnten die jungen Menschen während des Dienstes etwas lernen, sagte der ASB-Bundesvorsitzende Fleckenstein den Funke-Medien. Das extreme Niedrigwasser auf Rhein, Donau und anderen Flüssen beschäftigt jetzt auch die Politik. Die Verkehrsminister der Länder wollen den Bund nach Informationen der Rheinischen Post zu neuen Maßnahmen drängen. Ziel ist es, den Güterverkehr trotz der niedrigen Pegelstände am Laufen zu halten. Zoe Tassovali berichtet.
2: Viele Frachtschiffe können im Moment längst nicht so viel laden wie normalerweise. Das bringt Lieferketten durcheinander und verteuert Transporte. Die Länder fordern deshalb unter anderem mehr Schiffe, die auch bei wenig Wasser fahren können, und einen schnelleren Ausbau der Wasserstraßen. Immerhin gibt es bei der Energieversorgung bislang Entwarnung. Kraftwerke laufen laut dem Bundeswirtschaftsministerium weiter normal. Auch bei Öl und Kraftstoffen gibt es aktuell keine Engpässe.
1: Die Drohne, die auf dem Leipziger Flughafen gefunden wurde, hatte eine Sprengvorrichtung. Das hat das Sächsische Landeskriminalamt bestätigt. Demnach wurde das Fluggerät mit einem Sprengstoffroboter untersucht und der Zünder entfernt. Nach Angaben aus Sicherheitskreisen war die Drohne in der Nähe eines ukrainischen Frachtflugzeugs sichergestellt worden. Die Bundesregierung will nach längerem Hin und Her in der kommenden Woche die Reform des BAföG auf den Weg bringen. Am 12. August werde sich das Kabinett mit den Plänen befassen, sagte ein Regierungssprecher in Berlin. Im nächsten Sommersemester sollen BAföG-Empfänger dann mehr Geld bekommen. In einem Bach in Ismaning bei München sind hunderte Schrauben und Nägel im Wasser entdeckt worden. Nach Angaben der Gemeinde wurden am Wochenende mit Hilfe eines Magneten insgesamt 3 Eimer der gefährlichen Gegenstände aus dem Wasser geholt. Der Seebach in Ismaning wird im Sommer gerne zur Abkühlung genutzt. Besucherinnen und Besucher werden aufgerufen, vorsichtig zu sein und Badeschuhe zu tragen.
0: Das Wetter.
1: In der Nacht sind von den Alpen bis zum Bayerischen Wald zum Teil kräftige Schauer und Gewitter unterwegs. Abseits davon ist es locker bewölkt oder klar. Die Temperaturen sinken auf 20 bis 15 Grad. Morgen gibt es in Franken und in der nördlichen Oberpfalz längere sonnige Phasen. Im Süden zeigt sich die Sonne nur kurzzeitig und im Tagesverlauf entstehen erneut Schauer und Gewitter. Die Höchstwerte erreichen 23 Grad in den Alpentälern und bis zu 31 Grad in Mainfranken.
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2: Ich bin Moritz Einzel. Sachsens Innenminister Schuster hat den Drohnenfund am Leipziger Flughafen als sehr ernsten Sicherheitsvorfall bezeichnet. Landes- und Bundespolizei ermitteln unter Hochdruck. Auf dem Gelände des Flughafens Leipzig-Halle war in der Nacht eine Drohne mit Sprengstoffvorrichtung gefunden worden. Auch Sprengstoff soll daran befestigt gewesen sein. Nun wird untersucht, ob es sich um einen Anschlagsversuch handelt. Der sogenannte Idiotentest wird in Deutschland immer seltener angeordnet. Im vergangenen Jahr gab es rund 70.100 medizinisch-psychologische Untersuchungen, fast 7% weniger als im Jahr davor. Zoe Tassovali berichtet.
3: Für viele Autofahrer ist es der wohl unangenehmste Termin überhaupt. Die Untersuchung, die entscheidet, ob man seinen Führerschein wiederbekommt. Genau solche Untersuchungen gibt es inzwischen aber seltener. Trotzdem geht es in fast jedem zweiten Fall immer noch um Alkohol. Erst danach folgen Drogen und Medikamente.
2: Mitglieder und Unterstützer einer rechtsextremen Gruppierung sind in Hamburg zu Haftstrafen verurteilt worden. Es handelt sich um die sogenannte letzte Verteidigungswelle. Das Oberlandesgericht verhängte gegen die jungen Angeklagten Strafen von bis zu 5 Jahren Gefängnis. Die rechte Zelle hatte Spreng- und Brandanschläge geplant und erste Brandanschläge schon verübt. Mit einem humorvollen Video will die Stadt Memmingen die Premiere des neuen Avengers-Films nach Bayerisch-Schwaben holen. Hintergrund ist, dass das Produktionsunternehmen Marvel für einen Werbefilm ein Bild des Memminger Rathauses samt Marktplatz genutzt hat. Oberbürgermeister Rothenbacher sagte, es komme nicht jeden Tag vor, dass das Rathaus einer bayerischen Stadt Teil des Marvel-Universums wird. Deswegen habe man beschlossen, Marvel mit einem Augenzwinkern offiziell nach Memmingen einzuladen. Bei der Tour de France der Frauen hat sich die deutsche Radsporthoffnung Antonia Niedermayer auf den 4. Platz der Gesamtwertung verbessert. Die 23-Jährige aus Rosenheim erreichte bei der 5. Etappe von Mâcon nach Belleville en Beaujolais als 6. das Ziel. Den Tagessieg holte sich Topfavoritin Demi Vollering aus den Niederlanden vor der gesamtführenden Marlene Reusser aus der Schweiz.
0: Das Wetter.
2: In der Nacht sind von den Alpen bis zum Bayerischen Wald zum Teil kräftige Schauer und Gewitter unterwegs. Abseits davon ist es locker bewölkt oder klar. Die Temperaturen sinken auf 20 bis 15 Grad. Morgen gibt es in Franken und in der nördlichen Oberpfalz längere sonnige Phasen. Im Süden zeigt sich die Sonne nur kurzzeitig und im Tagesverlauf entstehen erneut Schauer und Gewitter. Die Höchstwerte erreichen 23 Grad in den Alpentälern und bis zu 31 Grad in Mainfranken.
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1: Ich bin Moritz Einzel. Nach dem Drohnenvorfall auf dem Leipziger Flughafen ermitteln die Behörden auf Hochtouren. Gestern spätabends war eine Drohne mit Sprengladung im Frachtbereich des Airports gefunden worden. Von einem sehr ernsten Sicherheitsvorfall spricht Sachsens Innenminister Schuster. Der Bericht von Fiona Reinert.
2: Und Leipzigs Oberbürgermeister findet, die Bedrohungslage in Deutschland hat damit eine neue Qualität erreicht. Er fordert, dass die Infrastruktur besser geschützt wird. Besonders weil Drohnen ja immer wieder für Aufregung an deutschen Flughäfen sorgen. Der Flughafenverband ADV beispielsweise hat ja deswegen auch schon gefordert, dass Flughäfen mit Drohnenabwehrsystemen ausgestattet werden.
1: FIFA-Präsident Infantino kämpft um seinen Job. Er hat das Spitzenpersonal des Fußball-Weltverbandes zu einer Krisensitzung nach Rabat in Marokko beordert. Hintergrund ist, dass Infantino Vermarktungsanteile an FIFA-Wettbewerben an private Investoren verkaufen wollte. Damit verscherzte er es sich mit mehreren Kontinentalverbänden. Am deutlichsten formulierte die europäische UEFA, dass sie kein Vertrauen mehr zu Infantino hat. Nach einer Notbremsung eines Lasters auf der Autobahn A96 sind auf einem Rastplatz im Landkreis Fürstenfeldbruck rund 1000 Liter Fischöl ausgelaufen. Nach Polizeiangaben musste der Parkplatz Kreuzlinger Forst in Fahrtrichtung Lindau wegen der aufwendigen Reinigungsarbeiten gestern bis in die Nacht gesperrt werden. Einer der Ölbehälter auf der Ladefläche war durch eine scharfe Bremsung des LKW beschädigt worden. Darf man über einen Mordprozess lachen? Die US-Amerikanerin Amanda Knox will ihre Erfahrungen rund um den aufsehenerregenden Mordfall Meredith Kircher in einer Comedy-Show verarbeiten. Dass die 39-Jährige beim Edinburgh Fringe Festival mit einem Programm auftreten will, sorgt bei der Familie des Mordopfers Kircher für Entsetzen. Knox sagt, bei Comedy gäbe es eigentlich kein Tabuthema. 2007 waren Knox und ihr damaliger Freund in Italien unter Mordverdacht geraten. Nach mehreren Jahren Haft wurden sie freigesprochen. Nächstes Gold für Florian Wellbrock. Der Schwimmer ist bei den Europameisterschaften in Paris heute auch im Freiwasserschwimmen über 5 Kilometer der schnellste gewesen. Erst gestern hatte der 28-Jährige aus Magdeburg über die 10 Kilometer triumphiert.
0: Das Wetter.
1: Von den Alpen bis zum Bayerischen Wald sind zum Teil kräftige Schauer und Gewitter unterwegs. Abseits davon ist es locker bewölkt oder klar. Die Temperaturen sinken auf 20 bis 15 Grad. Morgen, da gibt es in Franken und in der nördlichen Oberpfalz längere sonnige Phasen. Im Süden zeigt sich die Sonne nur kurzzeitig und im Tagesverlauf entstehen erneut Schauer und Gewitter. Die Höchstwerte 23 Grad in den Alpentälern und bis zu 31 Grad in Mainfranken.
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1: Ich bin Yves Simon. Am Flughafen Halle-Leipzig hat sich gerade Bundesinnenminister Dobrindt zu dem Drohnenvorfall letzte Nacht geäußert. Der CSU-Politiker spricht von einem verhinderten Anschlag. Das Sicherheitsrisiko bezeichnet er deswegen als hoch und deswegen sollen auch die Vorkehrungen deutlich erhöht werden.
2: Dazu gehört neben einer intensiven Zusammenarbeit der Behörden eine intensive Zusammenarbeit auch der Länder. Und es wird sich darauf vorbereitet, auf weitere mögliche Bedrohungsszenarien, die es geben kann.
1: Letzte Nacht war nahe einer ukrainischen Frachtmaschine eine Drohne mit einer Sprengvorrichtung entdeckt worden. Außerdem ist ein anderes Flugzeug mit einem unbekannten Flugobjekt kollidiert. Jetzt ermitteln die Generalstaatsanwaltschaft und der sächsische Staatsschutz. In Hamburg sind Mitglieder und Unterstützer einer rechtsextremen Gruppierung zu Haftstrafen verurteilt worden. Es handelt sich dabei um die sogenannte letzte Verteidigungswelle. Das Oberlandesgericht hat gegen die jungen Angeklagten Strafen von bis zu 5 Jahren Gefängnis verhängt. Die rechte Zelle hatte Spreng- und Brandanschläge geplant und erste Brandanschläge auch schon verübt. Die Ausbildungszahlen in der bayerischen Metall- und Elektroindustrie sinken immer weiter. 2 große Arbeitgeberverbände rechnen für dieses Jahr mit etwa 10% weniger neuen Ausbildungsverträgen. 12.000 sollen es nur noch sein. Das heißt, die Wirtschaftskrise trifft die Branche hart und außerdem fehlt es an geeigneten Bewerbern. Positiv, knapp 90% der Absolventen werden momentan unbefristet übernommen. Mit einem humorvollen Video will die Stadt Memmingen die Premiere des neuen Avengers-Films ins Allgäu holen. Hintergrund ist, dass das Produktionsunternehmen Marvel für einen Werbefilm ein Bild des Memminger Rathauses samt Marktplatz genutzt hat. Das Ganze ist dann doch aber eher mit einem Augenzwinkern zu verstehen, denn Oberbürgermeister Rothenbacher kann sich nicht vorstellen, dass die Premiere wirklich in Memmingen stattfinden wird. Bei der Tour de France der Frauen hat sich die deutsche Radsporthoffnung Antonia Niedermayer auf den 4. Platz in der Gesamtwertung verbessert. Die 23-Jährige kommt aus Rosenheim und bei der 5. Etappe ist sie als 6. ins Ziel gefahren. Den Tagessieg hat sich Topfavoritin Timmy Vollering aus den Niederlanden geholt vor der gesamtführenden Marlene Reusser aus der Schweiz.
3: Das Wetter.
1: Von den Alpen bis zum Bayerischen Wald sind teilweise kräftige Schauer und Gewitter unterwegs. Allerdings, abseits davon ist es locker bewölkt oder auch sternenklar. Das Ganze bei Tiefstwerten zwischen 20 und 15 Grad. Morgen am Donnerstag gibt es in Franken und in der nördlichen Oberpfalz längere sonnige Phasen. Im Süden, da ist die Sonne nur kurz zu sehen. Ansonsten gibt es da nämlich schwere Schauer und Gewitter. Die Höchstwerte 23 Grad morgen in den Alpentälern und bis zu 31 in Mainfranken.
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2: Ich bin Yves Simon. Nachdem letzte Nacht eine Drohne mit einer Sprengladung am Flughafen Halle-Leipzig in der Nähe einer ukrainischen Antonov-Maschine entdeckt und entschärft wurde, hat sich vorhin am Abend Bundesinnenminister Dobrindt ein Bild der Lage gemacht.
3: Meine Einschätzung, dass wir es hier mit einem hybriden Anschlagsszenario zu tun haben.
2: Terrorermittler prüfen auch eine politische Motivation. Vorfälle mit Drohnen hat es an Flughäfen ja schon häufiger gegeben, aber noch keinen, bei dem wirklich Sprengstoff mit im Spiel war. Die duale Ausbildung bleibt in Bayern gefragt. Knapp 4 Wochen vor dem Start ins neue Lehrjahr gibt es aber noch offene Stellen. Wer noch keine Ausbildungsstelle hat, sollte sich jetzt bewerben und auch weniger bekannte Berufe dabei in den Blick nehmen. Das rät die IHK Schwaben. Starke Azubi-Zuwächse gibt es im Hotel- und Gaststättengewerbe, bei der Industrie. Da sieht's aber anders aus. Dahinter lässt die schwächelnde Konjunktur Spuren. Insgesamt beobachtet die IHK Schwaben, dass der Trend zum Studium abflacht und sich viele Jugendliche bewusst für eine Ausbildung entscheiden. Trotz des Niedrigwassers in den Flüssen läuft die Energieversorgung in Deutschland bisher weiter stabil. Laut Wirtschaftsministerium gibt es keine Engpässe bei Öl und Kraftstoffen. Kraftwerke müssen auch nicht heruntergefahren werden. Anders sieht es im Ausland aus, in Ungarn und auch in Rumänien. Da sind Atomkraftwerke gedrosselt worden, in Österreich auch Wasserkraftwerke wegen fehlendem Kühlwasser. Das ist ein Schlag gegen internationale Schleuserkriminalität. In einer gemeinsamen Aktion mehrerer Staatsanwaltschaften und der Bundespolizei sind jetzt 3 hochrangige Schleuser festgenommen worden. Darunter ist ein 26-Jähriger im Raum Saarbrücken und auch 2 weitere Verdächtige in Serbien. Ihnen wird vorgeworfen, hunderte Flüchtlinge, vor allem aus Syrien, über das Mittelmeer nach Lampedusa und auch weiter nach Deutschland geschleust zu haben. Teilweise für bis zu 10.000 Euro pro Person. Die Spritpreise bei uns in Deutschland gehen spürbar nach unten. Laut ADAC haben sich Benzin und Diesel seit Wochenbeginn wieder deutlich verbilligt, ausgelöst durch den stark gesunkenen Ölpreis. Super E10 kostet im Durchschnitt momentan 2,13 Euro je Liter. Der Diesel liegt bei 2,20 Euro im Schnitt. Nach Ansicht des ADAC sind die Preise aber immer noch viel zu hoch. Es gibt weiteres Potenzial für Senkungen, da ist sich der Automobilclub sicher.
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2: Von den Alpen bis zum Bayerischen Wald sind teilweise kräftige Schauer und Gewitter unterwegs. Allerdings abseits davon ist es locker bewölkt oder auch sternenklar. Das Ganze bei Tiefstwerten zwischen 20 und 15 Grad. Morgen am Donnerstag gibt es in Franken und in der nördlichen Oberpfalz längere sonnige Phasen. Im Süden, da ist die Sonne nur kurz zu sehen. Ansonsten gibt es da nämlich schwere Schauer und Gewitter. Die Höchstwerte 23 Grad morgen in den Alpentälern und bis zu 31 in Mainfranken.
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1: Ich bin Yves Simon. Bundesinnenminister Dobrindt hat nach dem Drohnenvorfall am Flughafen Halle-Leipzig von einem verhindert. Außerdem hat der CSU-Politiker angekündigt, dass sich Deutschland noch stärker gegen solche hybriden Bedrohungen absichern muss. Die Ermittlungen laufen, aber es gibt auch einen Verdacht. Und den schildert uns Fiona Reinhardt.
2: Also der Botschafter der Ukraine in Deutschland ist überzeugt, dass Russland dahinter steckt. Er wüsste nicht, wer das sonst sein könnte. Die Ermittler von der Generalstaatsanwaltschaft und vom LKA haben sich dazu aber bisher noch nicht geäußert. Die stecken ja auch noch mitten in den Ermittlungen.
1: Also bisher ist nur klar, die Drohne war vergangene Nacht in der Nähe ukrainischer Frachtmaschinen entdeckt worden. Forstmitarbeiter haben bei Markt Redwitz in Oberfranken einen schaurigen Fund im Wald gemacht. Sie haben Teile eines menschlichen Skeletts im Gestrüpp gefunden. Ganz in der Nähe, da war auch eine Jacke mit einem Ausweis. Daraus schließen die Ermittler jetzt, dass es sich um einen seit Februar vermissten 81-Jährigen aus Markt Redwitz handeln könnte. Hinweise auf eine Straftat gibt es bisher nicht. Die Staatsanwaltschaft hat eine Obduktion angeordnet. Im US-Bundesstaat Michigan hat der linksgerichtete Demokrat Al Syed die Vorwahl gewonnen. Er steht damit bei den Kongresswahlen im November auf dem Stimmzettel. Der 41-Jährige hat sich gegen die moderatere Demokratin Stevens durchgesetzt. Unterstützt wurde er unter anderem von Bernie Sanders. Die Demokraten wollen ihren Senatssitz im Bundesstaat verteidigen. Gewinnt Al Syed, wäre er der erste muslimische Senator in der Geschichte der USA. Bei der Schwimm-Europameisterschaft in Paris hat es wieder einen deutschen Sieg gegeben. Der Wasserspringer Moritz Wesemann ist zum zweiten Mal Europameister geworden. 4 Tage nach seinem Sieg vom 1-Meter-Brett ist der 24-Jährige auch im Finale vom Dreier-Europameister geworden. Das ist ihm auch schon vor 3 Jahren geglückt. Wirbel gerade um das Finale der Fußball-Weltmeisterschaft 2030. Da dementiert die FIFA gerade Berichte, wonach Präsident Gianni Infantino Marokko das Endspiel schon fest zugesagt haben soll. Das Finale könnte demnach im neuen Hassan-Stadion in Casablanca steigen. Entschieden ist aber noch nichts, beteuert die FIFA jetzt. Spanien, Portugal und Marokko richten die WM 2030 ja gemeinsam aus und die ersten Partien, die finden in Südamerika statt.
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1: Vom Allgäu über die Alpen bis rüber zum Bayerischen Wald kann es heute Nacht noch ordentlich rumpeln und Schauer und Gewitter geben. Ansonsten aber ist es meistens locker bewölkt oder auch sternenklar. Die Tiefstwerte 20 bis 15 Grad. Tagsüber dann in Franken und auch in der nördlichen Oberpfalz längere Zeit sonnig. Im Süden bleibt es dabei, dass es immer wieder mal nass werden kann und auch Gewitter sind hier wieder möglich. Die Höchstwerte 23 Grad an den Alpen und bis zu 31 Grad in Mainfranken.
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1: Ich bin Yves Simon. Mitten in den Ferienmonaten ist am Flughafen Halle-Leipzig ein Anschlag verhindert worden, möglicherweise auch mit Toten oder Verletzten. Zumindest aber mit großen Schäden. Innenminister Dobrindt spricht nach dem Drohnenfund von letzter Nacht von einem hybriden Anschlagsszenario, das aber zum Glück abgewehrt werden konnte.
2: Das heißt, bei professioneller Technik muss man davon ausgehen, dass möglicherweise der und die Täter auch die Abwehrmaßnahmen bereits kennen und darauf aufbauend Technologien verwenden, die durch bestehende Abwehrtechnik nicht identifiziert werden kann.
1: Eine mit Sprengstoff bestückte Drohne war letzte Nacht nahe ukrainischer Frachtmaschinen auf dem Flughafengelände entdeckt worden. In Oberbayern haben Almwirte Bundeslandwirtschaftsminister Rainer mit ihren Sorgen konfrontiert, vom Wolf bis über Bürokratie und zur Trockenheit, die da gerade herrscht. Beim Thema Wolf fordern die Landwirte mehr Schutz fürs Vieh und sie begrüßen, dass Abschüsse inzwischen erleichtert wurden. Außerdem verlangen die Betriebe weniger Auflagen und mehr finanzielle Unterstützung, vor allem für die Wasserversorgung, denn die Hitze und die Trockenheit setzen der Almwirtschaft immer stärker zu. Einige Almen mussten schon ihre Bewirtschaftung einstellen. In der Ostukraine spitzt sich die Lage weiter zu. Aus Kramatorsk sollen mehr als 500 Kinder und Jugendliche mit ihren Begleitern rausgeholt werden. Der Gouverneur spricht von einer schwierigen, aber notwendigen Entscheidung, weil russische Truppen vorrücken und immer wieder Menschen bei Angriffen sterben oder verletzt werden. Präsident Selenskyj hat außerdem nach eigenen Angaben mit NATO-Generalsekretär Rutte über neue Luftabwehrraketen gesprochen, um die Städte besser schützen zu können. Unionsfraktionschef Rai wirbt für das Rentenpaket der schwarz-roten Bundesregierung. Im ersten hat er das Vorhaben eine Jahrhundertreform genannt und er warnt davor, einzelne Bausteine jetzt wieder anzufassen, zum Beispiel die abschlagsfreie Frührente nach 45 Beitragsjahren. Über die Frührente wird heftig gestritten, weil mehrere Ostministerpräsidenten das geplante Aus der Regelung kritisieren. Nächstes Gold für Florian Wellbrock. Der Schwimmer ist bei den Europameisterschaften in Paris auch im Freiwasserschwimmen über 5 Kilometer der schnellste gewesen. Erst am Vortag hatte der 28-Jährige aus Magdeburg über die 10 Kilometer gewonnen.
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1: Vor allem im Südosten Bayerns, von Straubing runter bis nach München und auch im Berchtesgadener Land haben wir gerade noch Schauer und Gewitter. Heute Nacht gehen die Werte runter auf 7 bis 19 Grad, also relativ warm bleibt es auch in dieser Nacht wieder. Ansonsten aber abseits dieser Gewitter ist es meistens trocken, oft auch sternenklar. Der Tag wird in Franken wieder richtig schön sonnig, ansonsten aber südlich der Donau wieder Schauer und Gewitter. Die Temperaturen 24 bis 31 Grad.
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1: Ich bin Yves Simon. Letzte Nacht ist ja am Flughafen Halle-Leipzig eine Drohne mit Sprengstoff abgewehrt und unschädlich gemacht worden. Jetzt ist klar, es hat sich dabei um einen verhinderten Anschlag gehandelt. Das hat Bundesinnenminister Dobrindt am Abend erklärt.
2: Meine Einschätzung, dass wir es hier mit einem hybriden Anschlagsszenario zu tun haben.
1: Hybrid bedeutet, dass es bei dem Anschlag nicht um einen klassischen militärischen Angriff geht, sondern es wird Druck auf einen Konfliktgegner ausgeübt, zum Beispiel durch einen Anschlag oder auch durch Cyberattacken. Der Chef des Münchner IFO-Instituts, Clemens Fußt, will den ermäßigten Mehrwertsteuersatz von 7% komplett abschaffen. Alle Waren, auch Lebensmittel damit, die sollen einheitlich mit 19% besteuert werden, findet er. Dadurch würden aber auch Brot, Butter und Obst teuer. Im Gegenzug schlägt Fußt jährliche Gutschriften vor. 360 Euro schweben ihm davor, aber nur für Haushalte mit geringem Einkommen. Neue Hoffnung für die blockierte Straße von Hormus. Der Iran und der Oman verhandeln offenbar über eine neue Schifffahrtsroute durch die Meerenge. Und es steht, wie es ausschaut, eine Einigung kurz bevor. Das hat das Regime in Teheran bekannt gegeben. Die geografischen Koordinaten für die Route stehen demnach schon fest. Und jetzt wird gerade noch an einer gemeinsamen Erklärung gewerkelt. Das Ganze aber ohne die USA. Im Bodensee ist eine Frau während eines Unwetters von einem Boot gefallen und untergegangen. Bisher ist sie nicht wieder aufgetaucht. Die Suche soll aber direkt nach Tagesanbruch weitergehen. Eine Gewitterzelle hat sich da am Nachmittag über dem Motorboot geleert und hat dann auch hohe Wellen ausgelöst. Das hat die Polizei erklärt. Dazu hat es so stark geregnet, dass das Boot dann gekentert ist. Das hat ihr Mann ausgesagt. Er war auch mit an Bord und hat schnell Hilfe gerufen. 200 Rettungskräfte aus Deutschland, Österreich und aus der Schweiz waren am Abend in dem Gebiet bei Kressbronn im Einsatz. Das hat sich der French Open-Sieger völlig anders vorgestellt. Alexander Zverev ist beim Masters 1000-Turnier in Montreal überraschend in der zweiten Runde rausgeflogen. Der Hamburger hat gegen den Niederländer Kriegsbohr in 3 Sätzen verloren. Beim Turnier in Montreal wollte sich Zverev eigentlich für die US Open warm spielen und dann da auch was reißen.
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1: Heute Nacht haben wir an vielen Stellen klaren oder gering bewölkten Himmel. Nur in der Südosthälfte Bayerns, da regnet es, zum Beispiel in Freilassing. Da messen wir gerade 23 Grad, ansonsten Schirnding in Oberfranken und Friedberg in Schwaben 20 Grad. Heute dann Wetter, Zweiteilung im Laufe des Tages. In Franken und der nördlichen Oberpfalz viel Sonne, ansonsten aber wieder Schauer und Gewitter.
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